0: Grimm. Insgesamt treten bei der 41. Ausgabe des Festivals rund 70 Künstler und Bands auf 3 Bühnen auf. Das Wetter bleibt wechselhaft. Für den Nachmittag sagt der Deutsche Wetterdienst einzelne Schauer voraus. Rock am Ring und das Parallelfestival Rock im Park in Nürnberg laufen noch bis morgen Abend. Die deutsche Fußballnationalmannschaft bestreitet heute in Chicago ihre Generalprobe für die Weltmeisterschaft. Gegner ist die Auswahl der USA. Anpfiff ist um 20.30 Uhr deutscher Zeit. Bundestrainer Nagelsmann will den letzten Härtetest nutzen, um seine Startelf für das erste WM-Spiel gegen Curaçao festzulegen. Nach dem klaren 4:0-Erfolg gegen Finnland soll auch Offensivspieler Havertz wieder zur Verfügung stehen. Das DFB-Team möchte seine aktuelle Siegesserie auf 9 Spiele ausbauen. Jetzt kompetent und zuverlässig das Wetter bei uns in Berlin-Brandenburg. In den kommenden Stunden nachlassende Schauer und vermehrt Auflockerungen. Lokal Nebelbildung. Tiefstwerte 11 bis 8 Grad. Der Schlagerradio-Wettertrend. Am Samstag heiter bis wolkig, meistens trocken. Höchsttemperaturen 22 bis 25 Grad. 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
1: Ich bin Selke Rech. Das wird der Tag. Deutschland, Frankreich und Großbritannien wollen gemeinsam mit der Ukraine neue Schritte für ein Ende des Krieges beraten. Dazu treffen sich Bundeskanzler Merz, Frankreichs Präsident Macron, der britische Premierminister Starmer und der ukrainische Präsident Zelensky morgen in London. Bei den Gesprächen soll es um weitere Unterstützung für die Ukraine und um Möglichkeiten für Friedensverhandlungen gehen. Die drei europäischen Staaten wollen zudem den Druck auf Russland erhöhen. Trotz der anhaltenden Kämpfe sieht die Bundesregierung Chancen für neue Gespräche über ein Ende des Krieges. Papst Leo XIV. Reist heute zu einem 6-tägigen Besuch nach Spanien. Der Pontifex wird unter anderem Madrid, Barcelona und die Kanarischen Inseln besuchen. Zu mehreren Veranstaltungen werden Hunderttausende Gläubige erwartet. Für den Papst ist es der erste Besuch in einem größeren europäischen Land außerhalb Italiens. Zu den Höhepunkten zählen die Segnung des Jesusturms der Sagrada Familia in Barcelona sowie Treffen mit Migranten auf den Kanarischen Inseln. Die katholische Kirche in Spanien hofft, durch den Besuch wieder mehr Menschen für den Glauben zu gewinnen. Bei Rock am Ring startet heute der 2. Festivaltag am Nürburgring. Auf den Bühnen stehen unter anderem Electric Callboy, Fallbeat, Bad Omens und Rapper Materia. Den Auftakt macht am Nachmittag Sänger Max Grimm. Insgesamt treten bei der 41. Ausgabe des Festivals rund 70 Künstler und Bands auf 3 Bühnen auf. Das Wetter bleibt wechselhaft. Für den Nachmittag sagt der Deutsche Wetterdienst einzelne Schauer voraus. Rock am Ring und das Parallelfestival Rock im Park in Nürnberg laufen noch bis morgen Abend. Die deutsche Fußballnationalmannschaft bestreitet heute in Chicago ihre Generalprobe für die Weltmeisterschaft. Gegner ist die Auswahl der USA. Anpfiff ist um 20.30 Uhr deutscher Zeit. Bundestrainer Nagelsmann will den letzten Härtetest nutzen, um seine Startelf für das erste WM-Spiel gegen Curaçao festzulegen. Nach dem klaren 4:0-Erfolg gegen Finnland soll auch Offensivspieler Havertz wieder zur Verfügung stehen. Das DFB-Team möchte seine aktuelle Siegesserie auf 9 Spiele ausbauen. Jetzt kompetent und zuverlässig das Wetter bei uns in Berlin-Brandenburg. In den kommenden Stunden nachlassende Schauer und vermehrt Auflockerungen. Lokal Nebelbildung. Tiefstwerte 11 bis 8 Grad. Der Schlagerradio-Wettertrend. Am Samstag heiter bis wolkig, meistens trocken. Höchsttemperaturen 22 bis 25 Grad. 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
1: Ich bin Selke Rech. Das wird der Tag. Deutschland, Frankreich und Großbritannien wollen gemeinsam mit der Ukraine neue Schritte für ein Ende des Krieges beraten. Dazu treffen sich Bundeskanzler Merz, Frankreichs Präsident Macron, der britische Premierminister Starmer und der ukrainische Präsident Zelensky morgen in London. Bei den Gesprächen soll es um weitere Unterstützung für die Ukraine und um Möglichkeiten für Friedensverhandlungen gehen. Die drei europäischen Staaten wollen zudem den Druck auf Russland erhöhen. Trotz der anhaltenden Kämpfe sieht die Bundesregierung Chancen für neue Gespräche über ein Ende des Krieges. Papst Leo XIV. Reist heute zu einem 6-tägigen Besuch nach Spanien. Der Pontifex wird unter anderem Madrid, Barcelona und die Kanarischen Inseln besuchen. Zu mehreren Veranstaltungen werden Hunderttausende Gläubige erwartet. Für den Papst ist es der erste Besuch in einem größeren europäischen Land außerhalb Italiens. Zu den Höhepunkten zählen die Segnung des Jesusturms der Sagrada Familia in Barcelona sowie Treffen mit Migranten auf den Kanarischen Inseln. Die katholische Kirche in Spanien hofft, durch den Besuch wieder mehr Menschen für den Glauben zu gewinnen. Bei Rock am Ring startet heute der 2. Festivaltag am Nürburgring. Auf den Bühnen stehen unter anderem Electric Callboy, Fallbeat, Bad Omens und Rapper Materia. Den Auftakt macht am Nachmittag Sänger Max Grimm. Insgesamt treten bei der 41. Ausgabe des Festivals rund 70 Künstler und Bands auf 3 Bühnen auf. Das Wetter bleibt wechselhaft. Für den Nachmittag sagt der Deutsche Wetterdienst einzelne Schauer voraus. Rock am Ring und das Parallelfestival Rock im Park in Nürnberg laufen noch bis morgen Abend. Die deutsche Fußballnationalmannschaft bestreitet heute in Chicago ihre Generalprobe für die Weltmeisterschaft. Gegner ist die Auswahl der USA. Anpfiff ist um 20.30 Uhr deutscher Zeit. Bundestrainer Nagelsmann will den letzten Härtetest nutzen, um seine Startelf für das erste WM-Spiel gegen Curaçao festzulegen. Nach dem klaren 4:0-Erfolg gegen Finnland soll auch Offensivspieler Havertz wieder zur Verfügung stehen. Das DFB-Team möchte seine aktuelle Siegesserie auf 9 Spiele ausbauen. Jetzt kompetent und zuverlässig das Wetter bei uns in Berlin-Brandenburg. In den kommenden Stunden nachlassende Schauer und vermehrt Auflockerungen. Lokal Nebelbildung. Tiefstwerte 11 bis 8 Grad. Der Schlagerradio-Wettertrend. Am Samstag heiter bis wolkig, meistens trocken. Höchsttemperaturen 22 bis 25 Grad. 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
1: Ich bin Selke Rech. Das wird der Tag. Deutschland, Frankreich und Großbritannien wollen gemeinsam mit der Ukraine neue Schritte für ein Ende des Krieges beraten. Dazu treffen sich Bundeskanzler Merz, Frankreichs Präsident Macron, der britische Premierminister Starmer und der ukrainische Präsident Zelensky morgen in London. Bei den Gesprächen soll es um weitere Unterstützung für die Ukraine und um Möglichkeiten für Friedensverhandlungen gehen. Die drei europäischen Staaten wollen zudem den Druck auf Russland erhöhen. Trotz der anhaltenden Kämpfe sieht die Bundesregierung Chancen für neue Gespräche über ein Ende des Krieges. Papst Leo XIV. Reist heute zu einem sechstägigen Besuch nach Spanien. Der Pontifex wird unter anderem Madrid, Barcelona und die Kanarischen Inseln besuchen. Zu mehreren Veranstaltungen werden Hunderttausende Gläubige erwartet. Für den Papst ist es der erste Besuch in einem größeren europäischen Land außerhalb Italiens. Zu den Höhepunkten zählen die Segnungen des Jesusturms der Sagrada Familia in Barcelona sowie Treffen mit Migranten auf den Kanarischen Inseln. Die katholische Kirche in Spanien hofft, durch den Besuch wieder mehr Menschen für den Glauben zu gewinnen. Bei Rock am Ring startet heute der zweite Festivaltag am Nürburgring. Auf den Bühnen stehen unter anderem Electric Callboy, Fallbeat, Bad Omens und Rapper Materia. Den Auftakt macht am Nachmittag Sänger Max Grimm. Insgesamt treten bei der 41. Ausgabe des Festivals rund 70 Künstler und Bands auf 3 Bühnen auf. Das Wetter bleibt wechselhaft. Für den Nachmittag sagt der Deutsche Wetterdienst einzelne Schauer voraus. Rock am Ring und das Parallelfestival Rock im Park in Nürnberg laufen noch bis morgen Abend. Die deutsche Fußballnationalmannschaft bestreitet heute in Chicago ihre Generalprobe für die Weltmeisterschaft. Gegner ist die Auswahl der USA. Anpfiff ist um 20.30 Uhr deutscher Zeit. Bundestrainer Nagelsmann will den letzten Härtetest nutzen, um seine Startelf für das erste WM-Spiel gegen Curaçao festzulegen. Nach dem klaren 4:0-Erfolg gegen Finnland soll auch Offensivspieler Havertz wieder zur Verfügung stehen. Das DFB-Team möchte seine aktuelle Siegesserie auf 9 Spiele ausbauen. Jetzt kompetent und zuverlässig das Wetter bei uns in Berlin-Brandenburg. In den kommenden Stunden nachlassende Schauer und vermehrt Auflockerungen. Lokal Nebelbildung. Tiefstwerte 11 bis 8 Grad. Der Schlagerradio-Wettertrend. Am Samstag heiter bis wolkig, meistens trocken. Höchsttemperaturen 22 bis 25 Grad. 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
1: Ich bin Selke Rech. Das wird der Tag. Deutschland, Frankreich und Großbritannien wollen gemeinsam mit der Ukraine neue Schritte für ein Ende des Krieges beraten. Dazu treffen sich Bundeskanzler Merz, Frankreichs Präsident Macron, der britische Premierminister Starmer und der ukrainische Präsident Zelensky morgen in London. Bei den Gesprächen soll es um weitere Unterstützung für die Ukraine und um Möglichkeiten für Friedensverhandlungen gehen. Die drei europäischen Staaten wollen zudem den Druck auf Russland erhöhen. Trotz der anhaltenden Kämpfe sieht die Bundesregierung Chancen für neue Gespräche über ein Ende des Krieges. Papst Leo XIV. Reist heute zu einem 6-tägigen Besuch nach Spanien. Der Pontifex wird unter anderem Madrid, Barcelona und die Kanarischen Inseln besuchen. Zu mehreren Veranstaltungen werden Hunderttausende Gläubige erwartet. Für den Papst ist es der erste Besuch in einem größeren europäischen Land außerhalb Italiens. Zu den Höhepunkten zählen die Segnung des Jesusturms der Sagrada Familia in Barcelona sowie Treffen mit Migranten auf den Kanarischen Inseln. Die katholische Kirche in Spanien hofft, durch den Besuch wieder mehr Menschen für den Glauben zu gewinnen. Bei Rock am Ring startet heute der 2. Festivaltag am Nürburgring. Auf den Bühnen stehen unter anderem Electric Callboy, Fallbeat, Bad Omens und Rapper Materia. Den Auftakt macht am Nachmittag Sänger Max Grimm. Insgesamt treten bei der 41. Ausgabe des Festivals rund 70 Künstler und Bands auf 3 Bühnen auf. Das Wetter bleibt wechselhaft. Für den Nachmittag sagt der Deutsche Wetterdienst einzelne Schauer voraus. Rock am Ring und das Parallelfestival Rock im Park in Nürnberg laufen noch bis morgen Abend. Die deutsche Fußballnationalmannschaft bestreitet heute in Chicago ihre Generalprobe für die Weltmeisterschaft. Gegner ist die Auswahl der USA. Anpfiff ist um 20.30 Uhr deutscher Zeit. Bundestrainer Nagelsmann will den letzten Härtetest nutzen, um seine Startelf für das erste WM-Spiel gegen Curaçao festzulegen. Nach dem klaren 4:0-Erfolg gegen Finnland soll auch Offensivspieler Havertz wieder zur Verfügung stehen. Das DFB-Team möchte seine aktuelle Siegesserie auf 9 Spiele ausbauen.
2: Jetzt kompetent und zuverlässig das Wetter bei uns in Berlin und Brandenburg. Die Schlagerradio-Wetterreporter melden. In Mitte-Alex 15, in Eberswalde am Zoo 14, ebenso auch in Frankfurt oder am Oderturm, in Cottbus am Rathaus 15, in Potsdam im holländischen Viertel 14 und in Brandenburg am Dom 15 Grad. Heute heiter bis wolkig und meist trocken, später einzelne Schauer, 23 bis 26 Grad. Der Schlagerradio-Wettertrend, morgen neben Wolken, zeitweise sonnige Abschnitte, meist trocken, vereinzelt ziehen Schauer durch. Temperaturen zwischen 20 und 24 Grad. Hier ist der Schlagerradio-Verkehrsservice. Uns liegen aktuell keine Meldungen von Störungen über 10 Minuten vor. Geblitzt wird aktuell in Berlin-Reinickendorf in der Wittenauer Straße und in Charlottenburg in der Königin-Elisabeth-Straße. Staus und Blitzer kostenlos melden unter 08000 79 89 99. Kommen Sie gut an.
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0: Nino D'Angelo und Marina Marx, Bella Italia Amore. Hier ist Schlagerradio, hör auf dein Herz. Schönes Wochenende wünsche ich Ihnen. Inge und ich haben die Woche die Morningshow gerockt. Der Norman ist im Urlaub, dafür ist die Jenny am Start.
1: Ja, also erst waren es ja Eisbäder, dann Schlaf-Apps und jetzt gibt es schon wieder einen neuen TikTok-Trend, der für Gesprächsstoff sorgt und das ist Nuckeln am Schnuller, um sich zu entspannen. Und darauf bist du gestoßen, ne?
0: Ich habe das gesehen und dachte mir, was? Also wenn ich Stress habe, erstmal würde ich nicht mal auf die Idee kommen, wo soll ich so auf die Schnelle einen Schnuller herbekommen?
1: Muss, ja, vielleicht muss zu irgendeinem Drogeriemarkt.
0: Aber wie kann man denn bei Stressabbau Schnuller? Also ich stelle mir das auch ganz weird irgendwie vor. Man nimmt den dann in den Mund und dann soll das Gehirn merken dann, hey, du bist jetzt entspannt.
1: Ja gut, das ist ja wie bei den Kindern. Ich muss sagen, ich habe ja als Kind am Daumen gelutscht, ne? Das war ja auch sowas, genuckelt und dann mit meinem kleinen Kuscheltier da. Das ist ja sowas für Kinder zur Beruhigung, aber irgendwann hört man ja damit eigentlich auf. Nur, anscheinend, die neuen Jugendlichen da hier bei TikTok machen es jetzt noch. Also, das ist ein bisschen seltsam, oder?
0: Wie ist es denn bei Ihnen? Was machen Sie denn so gegen Stressabbau? Laufen, Musik hören, Schnulle in den Mund stecken. 08079 89 99. Schicken Sie mal gerne eine WhatsApp rein. Ich brauche da auch mal ein paar Inspirationen.
1: Ja,
0: ich habe viel
1: auch.
0: Stress mit dir, Inga.
1: Ja, ich auch mit dir.

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0: Guten Morgen und schönes Wochenende. Na, wer ist denn schon wach von Ihnen? Hier ist Schlagerradio, hör auf dein Herz mit Herwig Mitteregger. Gleich Wind, wenn es Sommer wird. Wir wollen heute von Ihnen wissen, wie bauen Sie denn Stress ab? Studien belegen ja auch, dass wir irgendwie aktuell immer mehr Stress Alltag haben.
1: Absolut.
0: Und jetzt gibt es nämlich einen neuen TikTok-Trend, finde ich wirklich krass. Menschen, also Erwachsene, nuckeln am Schnuller.
1: Ja, keine Kinder, ne? Man würde ja denken, bei Kindern ist ja normal, auch gut für Stressabbau bei Kindern. Aber bei Erwachsenen ist das der neueste Trend.
0: Was machen Sie denn gegen Stressabbau? Auch am Schnuller lucken? 08079 89 99. Christian hat sich bei uns gemeldet.
2: Ganz wichtig, als allererstes mal keine Nachrichten hören, keine Nachrichten sehen, nichts von Nachrichten hören oder sehen wollen. Ja, dann in den Garten oder raus ins Grüne oder ans Wasser, ist noch besser. Ganz toll. Kannst du ordentlich abschalten.
1: Ja, und Moni hat sich auch bei uns gemeldet und geschrieben, schwimmen gehen findet sie gut zum Entspannen. Tom sagt einfach nur, Schlagerradio hören, das Radio anwerfen. Und Uwe sagt, am Handy spielen.
0: Schwimmen, das wäre für mich ja eher Sport.
1: Ja, für mich auch, aber ich liebe Schwimmen.

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1: Guten Morgen. Unser Alltag ist in der Regel gut getaktet. Wir planen Wochen im Voraus. Doch dann bricht ein Ereignis wie eine Naturgewalt über uns herein. Ein Unfall, eine schwere Diagnose, Krankenhaus. Von einer Sekunde auf die andere werden wir unserer Zeit beraubt. Uns schwinden beinahe die Sinne, wenn alles stockt und wir in eine Passivität gezwungen werden, in der plötzlich andere entscheiden, was geschieht, dann bleibt die Zeit stehen. Genau in diesen schwer zu ertragenden Stillstand hinein hält der Songschreiber der Bibel dagegen, wenn er singt: Meine Zeit steht in deinen Händen. Wenn also unsere Zeit stillsteht, dann nicht, weil sie verloren ist, sondern weil Gott sie festhält. Gute Zeiten, schlechte Zeiten, er hält sie fest in seinen Händen. Ob wir nun glauben, es in diesen Zeiten zu packen oder zu scheitern, er ist da und egal was kommt, er hält trotz allem seine Hand über uns. Ich wünsche Ihnen einen gesegneten Tag unter Gottes Schutz. Gersum Rösler, Pastor im Krankenhaus Waldfriede.
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10: Ich bin Felix Becker. Immer mehr Jugendliche in Brandenburg schließen sich extremistischen Gruppen an. Das geht aus dem neuen Verfassungsschutzbericht vor, den Innenminister Riedmann vorgestellt hat. Demnach werden junge Menschen über soziale Medien zunehmend von Rechts- und Linksextremisten sowie Islamisten radikalisiert. Riedmann sprach von einer Turboradikalisierung und regte Beschränkungen für soziale Netzwerke an. Die landeseigenen Wohnungsgesellschaften in Berlin wollen in den nächsten Jahren zehntausende Wohnungen neu bauen und kaufen. Dazu haben die 7 Unternehmen und der Senat jetzt eine Roadmap unterzeichnet. Demnach soll sich der Wohnungsbestand von jetzt rund 400.000 bis 2035 auf über 460.000 erhöhen. Das schaffe bezahlbaren Wohnraum für 120.000 Menschen, heißt es. In der Golfregion gibt es erneut Angriffe. Kuwait meldet feindliche Raketen und Drohnen. Die Flugabwehr sei im Einsatz und fange sie ab.
11: Erst am Mittwoch war der internationale Flughafen des Golfstaats attackiert worden. Dabei gab es einen Toten und zahlreiche Verletzte. Raketenalarm wurde heute früh außerdem in Bahrain ausgelöst. Zuletzt hatte es immer wieder iranischen Beschuss aus der Luft auf mehrere Golfstaaten gegeben. In den betroffenen Ländern befinden sich Stützpunkte der Vereinigten Staaten. Ulrike Klein, Redaktion.
10: Der Verband der Familienunternehmer fordert, dass der Bundestag seine Sommerpause ausfallen lässt und stattdessen über wichtige Reformen berät.
12: Das Redaktionsnetzwerk Deutschland zitiert aus einem Brief von Verbandschefin Ostermann an die Abgeordneten der Regierungsfraktionen. Darin heißt es, die für das Reformpaket relevanten Ausschüsse sollten im Sommer weiterarbeiten, damit der Bundestag noch im August die entsprechenden Gesetze verabschieden könne. Die parlamentarische Sommerpause ist bislang von Anfang Juli bis Anfang September geplant. Timo Wiesner, Redaktion.
10: Die deutschen Fußballerinnen haben sich für die Weltmeisterschaft im kommenden Jahr in Brasilien qualifiziert. Das Team gewann in Köln mit 2:0 gegen Norwegen. Mit dem Sieg kann Deutschland in seiner Qualifikationsgruppe bereits vor dem letzten Spiel nicht mehr von Platz 1 der Tabelle verdrängt werden. Jetzt kompetent und zuverlässig das Wetter bei uns in Berlin und Brandenburg. Die Schlagerradio-Wetterreporter melden. In Mitte am Alex 15, in Eberswalde am Zoo 14, ebenso auch in Frankfurt oder am Oderturm, in Cottbus am Rathaus 15, in Potsdam im holländischen Viertel 14 und in Brandenburg am Dom 15 Grad. Heute heiter bis wolkig und meist trocken, später einzelne Schauer, 23 bis 26 Grad. Der Schlagerradio-Wettertrend, morgen neben Wolken zeitweise sonnige Abschnitte, meist trocken, vereinzelt ziehen Schauer durch. Temperaturen zwischen 20 und 24 Grad. Hier ist der Schlagerradio-Verkehrsservice. Uns liegen aktuell keine Meldungen von Störungen über 10 Minuten vor. Geblitzt wird aktuell in Berlin-Reinickendorf in der Wittenauer Straße und in Charlottenburg in der Königin-Elisabeth-Straße. Staus und Blitzer kostenlos melden unter 08000 79 89 99. Kommen Sie gut an.
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0: Pietro Basile, Amore Mio. Schönen guten Morgen. Hier ist Schlagerradio. Hör auf dein Herz. Ich wünsche Ihnen ein schönes, entspanntes Wochenende. Schönen Kaffee gleich trinken und dann ganz entspannt in diesen Tag kommen. Inka und ich, wir haben die Woche die Morningshow ja zusammengerockt und da war viel los.
1: Hallo?
2: Ja, Daniela, Pflaumen sind ja richtig lecker eigentlich.

0: jetzt im Sommer. Aber die haben doch schon viel Zucker, oder?
1: Nein, es macht nicht dick. Es gibt in der Tat Obstsorten, ich glaube, wir haben das schon mal früher erwähnt, die man abends meiden sollte. Ja, wie zum Beispiel Mango, die auch sehr viel Stärke hat. Oder man sollte Melonen nicht essen, wenn man ein Gewichtsproblem hat. Wenn man keins hat, kann man das natürlich alles essen. Man sollte Melonen nicht essen abends, man sollte Ananas abends nicht essen oder man sollte Weintrauben nicht essen. Das sind, oder Banane, das sind schon Obstsorten, die sehr viel Fruchtzucker haben und relativ wenig Ballaststoffe, sodass der Zuckergehalt wirklich sehr hoch oder diese Obstsorten den Zuckergehalt im Blut sehr erhöhen.
2: Und dabei esse ich so gerne Erdbeeren. Ob da auch so viel Fruchtzucker drin ist?
0: Ich glaube, das
2: ist
0: weniger. Die sollen sehr gesund sein. Beeren sind ja immer weniger Zucker.
2: Na, dann kann ich mir heute noch eine Schale reindonnern. Ja. 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
1: Ich bin Felix Becker. Nach dem Landesparteitag des BSW in Brandenburg haben mehrere Funktionäre die Partei verlassen. Nach Angaben des Landesverbands gab es 13 Austritte. Kritiker werfen der wiedergewählten Landeschefin Bender einen autoritären Führungsstil vor. Bender weist die Vorwürfe zurück und spricht von Mitgliedern, die demokratische Mehrheitsentscheidungen nicht akzeptieren wollten. Die gemeinsame Bibliothek der TU Berlin und der Universität der Künste bleibt wegen eines Defekts an der Notstromanlage bis zum 12. Juni geschlossen. Die Reparatur sei aus Sicherheitsgründen notwendig. Erst vor wenigen Wochen war bereits das Hauptgebäude der TU wegen baulicher Mängel gesperrt worden. Weitere Gebäude der Universität werden derzeit überprüft. Der Prignitz-Express RE6 wird vom 11. Juli bis 10. August wegen Gleisarbeiten teilweise gesperrt. Zwischen mehreren Abschnitten fahren Ersatzbusse statt Züge. Eine Umleitung der Züge ist nach Angaben des Verkehrsministeriums nicht vorgesehen. Das Ministerium kritisiert die erneute Sperrung kurz nach den monatelangen Bauarbeiten auf der Strecke. Die Berliner Bäderbetriebe ziehen eine positive Bilanz ihres neuen Abo-Modells. Seit Februar wurden rund 3.200 Abonnements verkauft. Das sind deutlich mehr als bei der früheren Bädercard. Das neue Bäder-Abo kostet 38 Euro im Monat und ermöglicht unbegrenzten Eintritt in Hallen und Freibäder. Jetzt kompetent und zuverlässig das Wetter bei uns in der Region. Heute heiter bis wolkig und meist trocken, später einzelne Schauer, 23 bis 26 Grad. Der Schlagerradio-Wettertrend am Abend und in der Nacht wolkig bis stark bewölkt mit regionalen Schauern. Vereinzelt sind auch Gewitter möglich. Hier ist der Schlagerradio-Verkehrsservice. Uns liegen aktuell keine Meldungen von Störungen über 10 Minuten vor. Geblitzt wird aktuell in Berlin-Reinickendorf in der Wittenauer Straße und in Charlottenburg in der Königin-Elisabeth-Straße. Staus und Blitzer kostenlos melden unter 08000 79 89 99. Kommen Sie gut an.
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0: Jürgen Drews, irgendwann, irgendwo, irgendwie. Hier ist Schlagerradio. Hör auf dein Herz. Hoffe, Sie kommen gut rein ins Wochenende. Es ist Samstag, der 6. Juni. Gleich Sonja Liebing mit Schon längst verliebt. Und die liebe Inka und Jenny haben die Woche die Morningshow gerockt. Wir haben Frauenpower gezeigt. Und der Norman hat nämlich Urlaub.
1: Ja, Jenny, du hast mir erzählt, dass eine Studie sagt, dass unser Körper beim Einschlafen glaubt, dass er stirbt.
0: Ja,
1: warum?
0: Tatsächlich. Und ich habe auch immer so ein bisschen das Gefühl, dass ich sterbe, wenn ich einschlafe.
1: Das merkt man doch gar nicht, wenn man einschläft. Ich merke das gar nicht.
0: Ich merke das schon manchmal.
1: Echt?
0: So, ich sag dann immer so ein bisschen zusammen. Und es ist wirklich so, weil unser Gehirn beim Einschlafen für Millisekunden einfach mal kurz das Bewusstsein verliert. Mhm. Und genau da ist nämlich dieses Zucken, was ich dir gerade meinte.
1: Ja, das kann man beobachten
0: oft
1: bei Leuten.
0: Ich merke das. Und unser Körper, der spielt dann so verrückt. Und in dem Moment reißt er uns ins Leben zurück, weil er denkt, wir sterben. Das ist
1: ach,
0: total
1: ja,
0: crazy.
1: Ist ja wirklich total verrückt.
0: Aber du kennst dich doch auch ein bisschen aus mit Astro und Traumdeutung und
1: ja,
0: so.
1: Ja, das ist ganz spannend. Es gibt ja so wiederkehrende Träume, zum Beispiel, dass man irgendwo runterfällt, dass man verfolgt wird oder auch, dass man zum Beispiel bei einer Prüfung versagt und die haben ja alle eine Bedeutung.
0: Ja, und was sind das so für Bedeutungen? Loslassen?
1: Beispiel, ja, da gibt es Unterschiede. Zum Beispiel vom Fallen träumen bedeutet Kontrollverlust, Unsicherheit, Angst. Aber verfolgt werden ist dann so eine Entscheidung ausweichen, davor fliehen oder eben auch Versagensängste bei einer Prüfung, die man nicht besteht, ne?
0: Ja, ich habe ja auch schon mal ganz oft geträumt, dass ich im Fahrstuhl runterfalle.
1: Ui, das ist
0: aber das kann uns ja bei uns im Sinne nicht passieren. Der ist schon wieder defekt.

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8: Ich bin Felix Becker. Immer mehr Jugendliche in Brandenburg schließen sich extremistischen Gruppen an. Das geht aus dem neuen Verfassungsschutzbericht vor, den Innenminister Riedmann vorgestellt hat. Demnach werden junge Menschen über soziale Medien zunehmend von Rechts- und Linksextremisten sowie Islamisten radikalisiert. Riedmann sprach von einer Turboradikalisierung und regte Beschränkungen für soziale Netzwerke an. Die landeseigenen Wohnungsgesellschaften in Berlin wollen in den nächsten Jahren zehntausende Wohnungen neu bauen und kaufen. Dazu haben die 7 Unternehmen und der Senat jetzt eine Roadmap unterzeichnet. Demnach soll sich der Wohnungsbestand von jetzt rund 400.000 bis 2035 auf über 460.000 erhöhen. Das schaffe bezahlbaren Wohnraum für 120.000 Menschen, heißt es. In der Golfregion gibt es erneut Angriffe. Kuwait meldet feindliche Raketen und Drohnen. Die Flugabwehr sei im Einsatz und fange sie ab.
9: Erst am Mittwoch war der internationale Flughafen des Golfstaats attackiert worden. Dabei gab es einen Toten und zahlreiche Verletzte. Raketenalarm wurde heute früh außerdem in Bahrain ausgelöst. Zuletzt hatte es immer wieder iranischen Beschuss aus der Luft auf mehrere Golfstaaten gegeben. In den betroffenen Ländern befinden sich Stützpunkte der Vereinigten Staaten. Ulrike Klein, Redaktion.
8: Der Verband der Familienunternehmer fordert, dass der Bundestag seine Sommerpause ausfallen lässt und stattdessen über wichtige Reformen berät.
10: Das Redaktionsnetzwerk Deutschland zitiert aus einem Brief von Verbandschefin Ostermann an die Abgeordneten der Regierungsfraktionen. Darin heißt es, die für das Reformpaket relevanten Ausschüsse sollten im Sommer weiterarbeiten, damit der Bundestag noch im August die entsprechenden Gesetze verabschieden könne. Die parlamentarische Sommerpause ist bislang von Anfang Juli bis Anfang September geplant. Timo Wiesner, Redaktion.
8: Die deutschen Fußballerinnen haben sich für die Weltmeisterschaft im kommenden Jahr in Brasilien qualifiziert. Das Team gewann in Köln mit 2:0 gegen Norwegen. Mit dem Sieg kann Deutschland in seiner Qualifikationsgruppe bereits vor dem letzten Spiel nicht mehr von Platz 1 der Tabelle verdrängt werden. Jetzt kompetent und zuverlässig das Wetter bei uns in Berlin und Brandenburg. Die Schlagerradio-Wetterreporter melden. In Mitte am Alex 15, in Eberswalde am Zoo 14, ebenso auch in Frankfurt oder am Oderturm, in Cottbus am Rathaus 15, in Potsdam im holländischen Viertel 14 und in Brandenburg am Dom 15 Grad. Heute heiter bis wolkig und meist trocken, später einzelne Schauer, 23 bis 26 Grad. Der Schlagerradio-Wettertrend, morgen neben Wolken, zeitweise sonnige Abschnitte, meist trocken, vereinzelt ziehen Schauer durch. Temperaturen zwischen 20 und 24 Grad. Hier ist der Schlagerradio Verkehrsservice. Uns liegen aktuell keine Meldungen von Störungen über 10 Minuten vor. Geblitzt wird aktuell in Berlin-Reinickendorf in der Wittenauer Straße und in Charlottenburg in der Königin-Elisabeth-Straße. Staus und Blitzer kostenlos melden unter 08000 79 89 99. Kommen Sie gut an.
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0: Bei der Schlager-Radio-Schlager-Reise auf Mallorca war er ganz stolz, dass dieser Song rausgekommen ist und der ihn sehr erfolgreich macht. Joey Heindle, schwer zu erklären. Hier ist Schlager-Radio, hör auf dein Herz. Schönen guten Morgen, schönes Wochenende wünsche ich Ihnen. Gleich, Klee, willst du bei mir bleiben?
1: Ja, Jenny, ich komme ja aus der Nähe von Köln-Bonn und da hat ja jetzt der Kölner Dom die letzten Tage richtig für Diskussionen gesorgt.
0: Warum? Was los?
1: Der ist ja auch richtig beliebt, muss man sagen. Der ist ja auch wunderschön, wenn man davor steht.
0: Ist ja also, das Aushängeschild eigentlich von Kölle.
1: Ja, und jetzt soll es Eintritt kosten, da reinzugehen? 12 Euro.
0: 12 Tacken?
1: Ja.
0: Aber ist ja dann wie beim Louvre in Paris. Da wollten die ja jetzt auch Eintritt für
1: und
0: fordern.
1: Und Venedig, um überhaupt in die Stadt reinzukommen. Ich glaube, 5 Euro. Das wird immer besser, ne?
0: Ich sag dir, es wird alles teurer und die wollen alle immer mehr Geld.
1: Aber ich finde, Eintritt für eine Kirche und zu Gott gehen und ihn besuchen, das finde ich ja fast schon hammerhart.
0: Ja, aber
1: oder?
0: Da gehen ja auch viele nicht rein, die auch gar nicht kirchlich sind.
1: Das mag sein, aber das ist ein Vorwurf.
0: An. Ja, aber das glaube ich schon, dass da viele einfach reingehen, weil hey, das gehört zu Köln dazu, das müssen wir uns unbedingt anschauen.
1: Das kann auf jeden Fall sein. Aber ich finde schon, also es sorgt für Diskussionen, es haben sich auch viele Promis eingeschaltet, die zum Beispiel ist Harpe Kerkeling total dagegen, der sagt, das geht gar nicht. Dann gibt es aber auch ein paar, die sagen, naja, kann passieren, aber die Kerze bleibt wohl immer noch kostenlos, die anzuzünden.
0: Oh, na wenigstens etwas.
1: Genau.

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1: Hier ist Johanna Friese von der Evangelischen Kirche.
2: Hochzeit heute am 6.6. Diese Schnapszahl ist heiß begehrt. Bundesweit wollen heute besonders viele Paare heiraten. Standesämter schieben also Sonderschichten. Sogar auf dem Berliner Funkturm kann man heute in 55 Metern Höhe Ja zueinander sagen. Warum aber sind solche Daten wie der 6.6. so beliebt, wenn es ums Heiraten geht? Vielleicht, weil viele Paare meinen, das markante Datum bringe ihnen Glück. Oder weil man sich bei einer Schnapszahl den Termin leichter merken kann und später den Hochzeitstag nicht mehr so leicht vergisst. Der 6.6. besitzt noch dazu etwas Magisches. Gilt doch die Zahl 6 als Zahl für Familie, Heim und Harmonie. Nun täuscht die hohe Nachfrage heute darüber hinweg, dass langfristig immer weniger Menschen heiraten. Derzeit sind wir auf dem niedrigsten Stand seit 1950. Unsichere Zeiten führen auch zu weniger Bindungsverhalten, sagen Forschende. Aber zurück zur Liebe. Auch ich werde heute in meiner Gemeinde ein Paar segnen. Kein großes Fest, sondern eine kleine Form in der Familie. Als Pfarrerin glaube ich, dass wir nicht alles selber erringen müssen und dass Gottes Segen etwas in uns und um uns verändern kann. Und so bitte ich, Gott segne euer Zusammensein, zuhören und verstehen, umeinander ringen und miteinander leicht sein.
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1: Ich bin Felix Becker. Nach dem Landesparteitag des BSW in Brandenburg haben mehrere Funktionäre die Partei verlassen. Nach Angaben des Landesverbands gab es 13 Austritte. Kritiker werfen der wiedergewählten Landeschefin Bender einen autoritären Führungsstil vor. Bender weist die Vorwürfe zurück und spricht von Mitgliedern, die demokratische Mehrheitsentscheidungen nicht akzeptieren wollten. Die gemeinsame Bibliothek der TU Berlin und der Universität der Künste bleibt wegen eines Defekts an der Notstromanlage bis zum 12. Juni geschlossen. Die Reparatur sei aus Sicherheitsgründen notwendig. Erst vor wenigen Wochen war bereits das Hauptgebäude der TU wegen baulicher Mängel gesperrt worden. Weitere Gebäude der Universität werden derzeit überprüft. Der Prignitz-Express RE6 wird vom 11. Juli bis 10. August wegen Gleisarbeiten teilweise gesperrt. Zwischen mehreren Abschnitten fahren Ersatzbusse statt Züge. Eine Umleitung der Züge ist nach Angaben des Verkehrsministeriums nicht vorgesehen. Das Ministerium kritisiert die erneute Sperrung kurz nach den monatelangen Bauarbeiten auf der Strecke. Die Berliner Bäderbetriebe ziehen eine positive Bilanz ihres neuen Abo-Modells. Seit Februar wurden rund 3.200 Abonnements verkauft. Das sind deutlich mehr als bei der früheren Bädercard. Das neue Bäder-Abo kostet 38 Euro im Monat und ermöglicht unbegrenzten Eintritt in Hallen und Freibäder. Jetzt kompetent und zuverlässig das Wetter bei uns in der Region. Heute heiter bis wolkig und meist trocken, später einzelne Schauer, 23 bis 26 Grad. Der Schlagerradio-Wettertrend am Abend und in der Nacht wolkig bis stark bewölkt mit regionalen Schauern. Vereinzelt sind auch Gewitter möglich. Hier ist der Schlagerradio-Verkehrsservice. Uns liegen aktuell keine Meldungen von Störungen über 10 Minuten vor. Geblitzt wird aktuell in Berlin-Reinickendorf in der Wittenauer Straße und in Charlottenburg in der Königin-Elisabeth-Straße. Staus und Blitzer kostenlos melden unter 08000 79 89 99. Kommen Sie gut an. 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

0: Samstag aufstehen, Wochenende. Hier ist Schlagerradio. Hör auf dein Herz mit Mary Rose und Einmal um die Welt. Und gleich, da wollen wir ein bisschen feiern. Stereo Act zusammen mit Lena Marie Engel. Wir feiern.
1: Ja, Jenny, jetzt haben wir es fast geschafft. Eine Woche zusammen Frauenpower hier. Wie war es denn für dich?
0: Es war auf jeden Fall ein Up and Down, würde ich mal sagen.
1: Ein Rollercoaster.
0: Naja, wir mussten uns halt erstmal eingrooven. Ne? Jeder hat ja auch einen anderen Arbeitsablauf. Du mit Norman komplett anderen. Du hast dann einen Mann die ganze Zeit an deiner Seite.
1: Genau.
0: Jetzt eine Frau. Und für mich, ich habe Spaß gehabt. Also
1: ja.
0: Und du?
1: Ja, auf jeden Fall. Und ich glaube, die nächsten Wochen werden wir auch richtig schon drin sein. So. Und dann wird das bestimmt richtig cool werden.
0: Ja, zwei Wochen werden wir auf jeden Fall noch hier miteinander verbringen.
1: Ja.
0: Wie sieht es denn bei Ihnen aus? Wie gefällt Ihnen das denn so, zwei Frauen am Morgen? Vermissen Sie Norm? Also ich kann es natürlich verstehen.
1: Absolut.
0: Ne? Der Norman, der ist ja schon ein cooler Typ, aber der ist jetzt auch mal, dem ist mal gegönnt, dass der jetzt auch mal Urlaub
1: hat. Jeder muss mal ausspannen und danach kommt er mit so einer Power wieder zurück. Da freuen sich dann auch alle.

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18: Ich bin Felix Becker. In Grimmen im Kreis Oberhavel ist eine tote Person bei einem Brand entdeckt worden. Laut Polizei war gestern ein Bungalow in Brand geraten. Bei den Löscharbeiten wurde die Leiche gefunden. Da das Gebäude einsturzgefährdet ist, konnte die tote Person noch nicht geborgen und identifiziert werden. Weitere Einzelheiten sind noch nicht bekannt. Die Berliner Polizei hat am Abend eine pro-palästinensische Demo aufgelöst. Über 150 Teilnehmer waren vom Neptunbrunnen am Alexanderplatz über unter den Linden bis zur Wilhelmstraße gezogen. Wegen verbotener Sprechchöre habe man 9 Personen festgenommen, sagte die Polizei. Rund 80 Beamte lösten die Versammlung schließlich auf. Hass, Einschüchterung und Gewalt gegen politische Gegner nehmen weiter zu. Das berichtet die Welt am Sonntag.
19: Die Bundesländer meldeten im vergangenen Jahr mindestens 85.000 politisch motivierte Straftaten. Die Zeitung beruft sich auf Daten aus 15 Ländern, nur Rheinland-Pfalz fehle. Demnach wird der Höchstwert aus dem Jahr 2024 übertroffen und innerhalb der vergangenen 10 Jahre habe sich die Zahl der politisch motivierten Straftaten mehr als verdoppelt. Ermittler führen die Entwicklung vor allem auf den polarisierten Bundestagswahlkampf 2025 und internationale Krisen wie den Nahostkonflikt zurück, heißt es in dem Bericht. Noah Ulrich, Redaktion.
18: In der Golfregion hat es wieder Angriffe gegeben. Das US-Militär bombardierte nach eigenen Angaben iranische Radarstellungen in der Region nahe der Straße von Hormus.
20: Vorher habe das amerikanische Militär 4 iranische Drohnen über der Straße von Hormus abgeschossen, die eine Bedrohung für die Schifffahrt in der Meerenge gewesen seien. Demnach hat der Iran auch Kuwait und Bahrain angegriffen. Dort seien 6 Raketen abgefangen worden, eine 7. habe ihr Ziel verfehlt. In beiden Golfstaaten befinden sich amerikanische Stützpunkte. Erst am Mittwoch war der internationale Flughafen von Kuwait attackiert worden. Ein Mensch wurde getötet, zahlreiche Reisende und Angestellte wurden verletzt. Ulrike Klein, Redaktion.
18: Die deutschen Fußballerinnen haben sich für die Weltmeisterschaft im kommenden Jahr in Brasilien qualifiziert. Das Team gewann in Köln mit 2:0 gegen Norwegen. Mit dem Sieg kann Deutschland in seiner Qualifikationsgruppe bereits vor dem letzten Spiel nicht mehr von Platz 1 der Tabelle verdrängt werden. Jetzt kompetent und zuverlässig das Wetter bei uns in Berlin und Brandenburg. Die Schlagerradio-Wetterreporter melden. In Mittermalix 15, in Eberswalde am Zoo 14, ebenso auch in Frankfurt-Oder am Oderturm, in Cottbus am Rathaus 15, in Potsdam im holländischen Viertel 14 und in Brandenburg am Dom 15 Grad. Heute heiter bis wolkig und meist trocken, später einzelne Schauer, 23 bis 26 Grad. Der Schlagerradio-Wettertrend, morgen neben Wolken, zeitweise sonnige Abschnitte, meist trocken, vereinzelt ziehen Schauer durch. Temperaturen zwischen 20 und 24 Grad. Hier ist der Schlagerradio-Verkehrsservice. Uns liegen aktuell keine Meldungen von Störungen über 10 Minuten vor. Geblitzt wird aktuell in Berlin-Reinickendorf, in der Wittenauer Straße und in Charlottenburg in der Königin-Elisabeth-Straße. Staus und Blitzer kostenlos melden unter 08000 79 89 99. Kommen Sie gut an.
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Harald erzählt mir von seinen Hausmitteln, die ihm helfen, wenn er sich mal unwohl fühlt. Also Bier trinke ich zur besseren Verdauung, sagt er. Rotwein bei niedrigem Blutdruck, bei hohem Blutdruck Cognac. Und wenn ich erkältet bin, trinke ich Rum. Ach ja, frage ich. Und wann trinkst du Wasser? Wasser, staunt er. So eine Krankheit hatte ich noch nie.

0: überfüllten Bus steht eine alte Dame und hält sich krampfhaft an der Stange fest. Da sagt ein bequem sitzender Jüngling zu ihr:
1: Bei der übernächsten Haltestelle müssen Sie auf Draht sein, Muttchen. Da steige ich aus.

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Stell dir mal vor, erzählt mir mein Neffe Didi, unser Chef ist gestern im Fahrstuhl stecken geblieben. Na und, frage ich, was habt ihr unternommen? Na ja, meint er, wir überlegen noch.

Mario war beim Augenarzt. Wie ich sehe, sagt der Doktor, haben Sie heute Morgen ein 3-Minuten-Ei gegessen. Donnerwetter, staunt Hajo. Das können Sie in meinen Augen sehen? 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
1: Ich bin Felix Becker. Immer mehr Jugendliche in Brandenburg schließen sich extremistischen Gruppen an. Das geht aus dem neuen Verfassungsschutzbericht vor, den Innenminister Riedmann vorgestellt hat. Demnach werden junge Menschen über soziale Medien zunehmend von Rechts- und Linksextremisten sowie Islamisten radikalisiert. Riedmann sprach von einer Turboradikalisierung und regte Beschränkungen für soziale Netzwerke an. Die landeseigenen Wohnungsgesellschaften in Berlin wollen in den nächsten Jahren zehntausende Wohnungen neu bauen und kaufen. Demnach soll sich der Wohnungsbestand von jetzt rund 400.000 bis 2035 auf über 460.000 erhöhen. Das schaffe bezahlbaren Wohnraum für 120.000 Menschen, heißt es. Nach dem Landesparteitag des BSW in Brandenburg haben mehrere Funktionäre die Partei verlassen. Nach Angaben des Landesverbands gab es 13 Austritte. Kritiker werfen der wiedergewählten Landeschefin Bender einen autoritären Führungsstil vor. Bender weist die Vorwürfe zurück und spricht von Mitgliedern, die demokratische Mehrheitsentscheidungen nicht akzeptieren wollten. Die gemeinsame Bibliothek der TU Berlin und der Universität der Künste bleibt wegen eines Defekts an der Notstromanlage bis zum 12. Juni geschlossen. Erst vor wenigen Wochen war bereits das Hauptgebäude der TU wegen baulicher Mängel gesperrt worden. Weitere Gebäude der Universität werden derzeit überprüft. Jetzt kompetent und zuverlässig das Wetter bei uns in der Region. Heute heiter bis wolkig und meist trocken, später einzelne Schauer, 23 bis 26 Grad. Der Schlagerradio-Wettertrend am Abend und in der Nacht wolkig bis stark bewölkt mit regionalen Schauern. Vereinzelt sind auch Gewitter möglich. Hier ist der Schlagerradio-Verkehrsservice. Uns liegen aktuell keine Meldungen von Störungen über 10 Minuten vor. Geblitzt wird aktuell in Berlin-Reinickendorf in der Wittenauer Straße und in Charlottenburg in der Königin-Elisabeth-Straße. Staus und Blitzer kostenlos melden unter 08000 79 89 99. Kommen Sie gut an.
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0: kleine Schickimicki-Freundin Jüttchen war bei ihrem Bankberater und sagt, ich möchte gern ein neues Konto eröffnen.
1: Wie, stand der Angestellte, Sie haben doch erst letzten Monat eins eröffnet.
0: Ja, schon, sagt Jüttchen, aber das ist schon wieder leer.

0: wünsche mir so sehr einen Hund, beklagt sich bei mir die kleine Tochter meiner Nachbarn. Aber meine Mutter lässt keinen ins Haus.
1: Und dein Vater, frage ich?
0: Der darf rein.

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1: Kommt eine Frau auf die Polizeiwache und sagt, ich möchte meinen Mann als vermisst melden. So, so, sagt der Polizist. Haben Sie ein Foto von ihm dabei? Ja, sagt die Frau und zeigt eine Fotografie. Bitteschön. Oje, sagt der Polizist. Sollen wir den wirklich suchen?

Der Chefarzt operiert einen Patienten, als die Uhr auf 17 Uhr steht. Feierabend, jubelt der Arzt. Aber Herr Doktor, sagt die OP-Schwester, Sie können doch den Mann nicht so liegen lassen. Doch, doch, sagt er. Der ist Maurer und baut schon seit 2 Jahren an meinem Haus.

0: dass man noch zwei lieben. Aus dem Haus, Schluss mit Kultig. 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
17: Ich bin Felix Becker. In Kremmen im Kreis Oberhavel ist eine tote Person bei einem Brand entdeckt worden. Laut Polizei war gestern ein Bungalow in Brand geraten. Bei den Löscharbeiten wurde die Leiche gefunden. Da das Gebäude einsturzgefährdet ist, konnte die tote Person noch nicht geborgen und identifiziert werden. Weitere Einzelheiten sind noch nicht bekannt. Die Berliner Polizei hat am Abend eine pro-palästinensische Demo aufgelöst. Über 150 Teilnehmer waren vom Neptunbrunnen am Alexanderplatz über unter den Linden bis zur Wilhelmstraße gezogen. Wegen verbotener Sprechchöre habe man 9 Personen festgenommen, sagte die Polizei. Rund 80 Beamte lösten die Versammlung schließlich auf. Hass, Einschüchterung und Gewalt gegen politische Gegner nehmen weiter zu. Das berichtet die Welt am Sonntag.
3: Die Bundesländer meldeten im vergangenen Jahr mindestens 85.000 politisch motivierte Straftaten. Die Zeitung beruft sich auf Daten aus 15 Ländern, nur Rheinland-Pfalz fehle. Demnach wird der Höchstwert aus dem Jahr 2024 übertroffen und innerhalb der vergangenen 10 Jahre habe sich die Zahl der politisch motivierten Straftaten mehr als verdoppelt. Ermittler führen die Entwicklung vor allem auf den polarisierten Bundestagswahlkampf 2025 und internationale Krisen wie den Nahostkonflikt zurück, heißt es in dem Bericht. Noah Ulrich, Redaktion.
17: In der Golfregion hat es wieder Angriffe gegeben. Das US-Militär bombardierte nach eigenen Angaben iranische Radarstellungen in der Region nahe der Straße von Hormus.
18: Vorher habe das amerikanische Militär 4 iranische Drohnen über der Straße von Hormus abgeschossen, die eine Bedrohung für die Schifffahrt in der Meerenge gewesen seien. Demnach hat der Iran auch Kuwait und Bahrain angegriffen. Dort seien 6 Raketen abgefangen worden, eine 7. habe ihr Ziel verfehlt. In beiden Golfstaaten befinden sich amerikanische Stützpunkte. Erst am Mittwoch war der internationale Flughafen von Kuwait attackiert worden. Ein Mensch wurde getötet, zahlreiche Reisende und Angestellte wurden verletzt. Ulrike Klein, Redaktion.
17: Die deutschen Fußballerinnen haben sich für die Weltmeisterschaft im kommenden Jahr in Brasilien qualifiziert. Das Team gewann in Köln mit 2:0 gegen Norwegen. Mit dem Sieg kann Deutschland in seiner Qualifikationsgruppe bereits vor dem letzten Spiel nicht mehr von Platz 1 der Tabelle verdrängt werden. Jetzt kompetent und zuverlässig das Wetter bei uns in Berlin und Brandenburg. Die Schlagerradio-Wetterreporter melden. In Mitterm Alex 19, Eberswalde am Zoo 18, in Frankfurt Oder am Oderturm 19, ebenso auch in Cottbus am Rathaus, in Potsdam im holländischen Viertel 18 und in Brandenburg am Dom 18 Grad. Heute heiter bis wolkig und meist trocken, später einzelne Schauer, 23 bis 26 Grad. Der Schlagerradio-Wettertrend, morgen neben Wolken, zeitweise sonnige Abschnitte, meist trocken, vereinzelt ziehen Schauer durch. Temperaturen zwischen 20 und 24 Grad. Hier ist der Schlagerradio-Verkehrsservice mit einer Meldung von der A100 Mergenthaler Ring bis zum Treptower Park. Stau, hier brauchen Sie 17 Minuten mehr. Geblitzt wird aktuell in Berlin-Mitte in der Torstraße, außerdem in Treptow am Ernst-Ruska-Ufer. Staus und Blitzer kostenlos melden unter 08000 79 89 99. Kommen Sie gut an.
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20: Ach, endlich mal ausschlafen, ne? Und dazu tolle Lieblingsschlager, gleich Vicky Leandros, erstmal noch Kerstin Ott, Scheißmelodie.

Musik von Vincent Weiss für ihren Samstag, das letzte Wochenende, bevor wir dann viel Zeit wahrscheinlich vorm Fernseher verbringen werden, um eben zu gucken, wie Deutschland bei der Fußball-Weltmeisterschaft abschneidet. Unsere Jungs von der Nationalelf, die sind ja auch schon rübergeflogen, sind ein bisschen im Trainingslager, akklimatisieren sich und so weiter und so fort. Und wir können uns auch schon ein bisschen vorbereiten, denn wenn wir vorm Fernseher sitzen und mitfiebern, dann soll doch alles bereit sein, oder? Was sie heute schon zum Beispiel machen können, im Gegensatz zu Kartoffelsalat oder sowas, ist ein Eis am Stiel in Länderfarben. Ja, falls sie auch vielleicht Freunde haben, die jetzt ein paar andere Länder unterstützen möchten. Also ich sag mal als Beispiel für Schwarz-Rot-Gold, ja, da nimmt man halt diese kleinen Silikon-Eisformen, wo man dann so einen Stiel reinstecken kann und nimmt halt für die schwarz-rot-goldene Flagge von Deutschland für Schwarz Brombeer- oder Heidelbeerpüree oder auch schwarzer Kakao, für Rot natürlich Erdbeer oder Himbeerpüree und für Gold-Gelb Mango, Pfirsich oder Maracuja. Und das dann aufschichten, Stiel rein, ab in den Gefrierschrank und rechtzeitig dann zum Anpfiff wieder rausnehmen. Und jetzt Helene Fischer, der uns an die WM 2014 erinnert, atemlos durch die Nacht.

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10: Ich bin Felix Becker. Immer mehr Jugendliche in Brandenburg schließen sich extremistischen Gruppen an. Das geht aus dem neuen Verfassungsschutzbericht vor, den Innenminister Riedmann vorgestellt hat. Demnach werden junge Menschen über soziale Medien zunehmend von Rechts- und Linksextremisten sowie Islamisten radikalisiert. Riedmann sprach von einer Turboradikalisierung und regte Beschränkungen für soziale Netzwerke an. Die landeseigenen Wohnungsgesellschaften in Berlin wollen in den nächsten Jahren zehntausende Wohnungen neu bauen und kaufen. Demnach soll sich der Wohnungsbestand von jetzt rund 400.000 bis 2035 auf über 460.000 erhöhen. Das schaffe bezahlbaren Wohnraum für 120.000 Menschen, heißt es. Nach dem Landesparteitag des BSW in Brandenburg haben mehrere Funktionäre die Partei verlassen. Nach Angaben des Landesverbands gab es 13 Austritte. Kritiker werfen der wiedergewählten Landeschefin Bender einen autoritären Führungsstil vor. Bender weist die Vorwürfe zurück und spricht von Mitgliedern, die demokratische Mehrheitsentscheidungen nicht akzeptieren wollten. Die gemeinsame Bibliothek der TU Berlin und der Universität der Künste bleibt wegen eines Defekts an der Notstromanlage bis zum 12. Juni geschlossen. Erst vor wenigen Wochen war bereits das Hauptgebäude der TU wegen baulicher Mängel gesperrt worden. Weitere Gebäude der Universität werden derzeit überprüft. Jetzt kompetent und zuverlässig das Wetter bei uns in der Region. Heute heiter bis wolkig und meist trocken, später einzelne Schauer, 23 bis 26 Grad. Der Schlagerradio-Wettertrend am Abend und in der Nacht wolkig bis stark bewölkt mit regionalen Schauern. Vereinzelt sind auch Gewitter möglich.
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10: Hier ist der Schlagerradio Verkehrsservice mit einer Meldung von der A100 Mergenthaler Ring bis zum Treptower Park. Stau, hier brauchen Sie 17 Minuten mehr. Geblitzt wird aktuell in Berlin-Mitte in der Torstraße, außerdem in Treptow am Ernst-Ruska-Ufer. Staus und Blitzer kostenlos melden unter 08000 79 89 99. Kommen Sie gut an.
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0: Schlagerradio, hör auf dein Herz. Und da kommen wir jetzt wieder zum Weißt du noch Moment, ne? Dazu hat unser Schlagerradio-Hitparaden-Kollege Frank Schlager auch wieder mal in den Archiven gewühlt.
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2: Toni Marshall singt seinen ersten Riesen-Party-Hit Schöne Maid. Dabei hatte er mit Schlager zuerst überhaupt nichts am Hut, wie er uns bei Schlagerradio erzählt hat.
3: Wissen Sie, wenn Sie von der Klasse kommen, über das klassische Chanson, und plötzlich über Nacht kommt dazu, ich habe das Original gehört und da war ich begeistert. Das Original von Neuseeland mit den Ukuleles und mit dem Chor. Aber dann kam die Eindeutschung von Jack White mit Tralala und Hopsasa. Und da habe ich gesagt, nee, das singe ich nicht. Hat er gesagt, und du singst es, du hast einen Vertrag bei mir. Und dann bin ich wieder nach Berlin geflogen, habe mit einem Lokal noch einen Liter Chianti eingeführt. Immer in der Hoffnung, dass er mich aus dem Studio schmeißt. Das muss man sich mal vorstellen.
2: Aber er wurde nicht rausgeschmissen, es wurde ein Riesenerfolg. Toni Marshall, Eischlagerradio mit Schöne Maid.

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20: Ich bin Felix Becker. In Berlin-Kreuzberg ist heute Morgen ein Polizeiwagen mit einem Taxi zusammengeprallt. Laut Polizei kippte dabei der Mannschaftswagen auf die Seite. 7 Einsatzkräfte und der Fahrer des Taxis wurden verletzt. Der Unfall ereignete sich an der Kreuzung Wilhelmstraße Hallisches Ufer. Der Unfallort wurde weiträumig abgesperrt, weil auch ein Rettungshubschrauber im Einsatz war. In Kremmen im Kreis Oberhavel ist eine tote Person bei einem Brand entdeckt worden. Laut Polizei war gestern ein Bungalow in Brand geraten. Bei den Löscharbeiten wurde die Leiche gefunden. Da das Gebäude einsturzgefährdet ist, konnte die tote Person noch nicht geborgen und identifiziert werden. Weitere Einzelheiten sind noch nicht bekannt. In der Golfregion hat es wieder Angriffe gegeben. Das US-Militär bombardierte nach eigenen Angaben iranische Radarstellungen in der Region nahe der Straße von Hormus.
21: Vorher habe das amerikanische Militär 4 iranische Drohnen über der Straße von Hormus abgeschossen, die eine Bedrohung für die Schifffahrt in der Meerenge gewesen seien. Demnach hat der Iran auch Kuwait und Bahrain angegriffen. In beiden Golfstaaten befinden sich amerikanische Stützpunkte. Erst am Mittwoch war der internationale Flughafen von Kuwait attackiert worden. Ulrike Klein, Redaktion.
20: Hass, Einschüchterung und Gewalt gegen politische Gegner nehmen weiter zu. Das berichtet die Welt am Sonntag.
22: Die Bundesländer meldeten im vergangenen Jahr mindestens 85.000 politisch motivierte Straftaten. Demnach wird der Höchstwert aus dem Jahr 2024 übertroffen. Und innerhalb der vergangenen 10 Jahre habe sich die Zahl der politisch motivierten Straftaten mehr als verdoppelt. Ermittler führen die Entwicklung vor allem auf den polarisierten Bundestagswahlkampf 2025 und internationale Krisen wie den Nahostkonflikt zurück, heißt es in dem Bericht. Noah Ulrich, Redaktion.
20: Der Verband der Familienunternehmer ist dafür, die Sommerpause des Bundestages ausfallen zu lassen. Stattdessen solle man geplante Reformen beschließen, schreibt die Verbandschefin Ostermann in einem Brief an die Abgeordneten von Union und SPD. Über den Sommer dürfe nicht jedes Vorhaben von verschiedenen Interessengruppen zerpflückt werden, sagte Ostermann. Der Koalitionsausschuss soll bis zur Sommerpause über grundlegende Reformen entscheiden. Im Herbst berät dann der Bundestag darüber. Jetzt kompetent und zuverlässig das Wetter bei uns in Berlin und Brandenburg. Die Schlagerradio-Wetterreporter melden. In Mitterm-Alex 19, Eberswalde am Zoo 18, in Frankfurt-Oder am Oderturm 19, ebenso auch in Cottbus am Rathaus, in Potsdam im holländischen Viertel 18 und in Brandenburg am Dom 18 Grad. Heute heiter bis wolkig und meist trocken, später einzelne Schauer, 23 bis 26 Grad. Der Schlagerradio-Wettertrend, morgen neben Wolken, zeitweise sonnige Abschnitte, meist trocken, vereinzelt ziehen Schauer durch. Temperaturen zwischen 20 und 24 Grad. Hier ist der Schlagerradio-Verkehrsservice mit einer Meldung von der A100 Mergenthaler Ring bis zum Treptower Park. Stau, hier brauchen Sie 17 Minuten mehr. Geblitzt wird aktuell in Berlin-Mitte in der Torstraße, außerdem in Treptow am Ernst-Ruska-Ufer. Staus und Blitzer kostenlos melden unter 08000 79 89 99. Kommen Sie gut an.
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1: Kurz nach 11. Ja, vielleicht bummeln Sie noch irgendwo über einen Wochenmarkt. Jetzt zum Wochenende kann man sich ein bisschen mehr Zeit nehmen fürs Mittagmachen. Ne? Hier erstmal Heinz-Rudolf Kunze.

0: mit dir. Schlagerradio, hör auf dein Herz mit auf Wolke 7 von Kavila. Schlagerradio Star 26 ist sie vor kurzem geworden und wir lernen sie auch zwischendurch immer mal wieder so ein bisschen kennen. Übrigens, ihr Mann schreibt mit an ihrer Musik, ist auch ihr Produzent und wie sie zum Schlager gekommen ist, das hat sie unserer Inka Klee und unserem Norm Streche vom neuen Schlagerradio morgen erzählt.
1: Oh, ich bin mit Schlager groß geworden. Also Schlager ist jetzt nichts Neues für mich, weil das ist, hat mich schon in den Kindheitstagen begleitet, die Musik, und habe sie auch damals schon geliebt. Also ich habe auch mit meinen Eltern immer gemeinsam die ganzen Fernsehshows geschaut, wo dann die damaligen Schlagerstars aufgetreten sind, und das ist wie ein roter Faden. Also die Musik war einfach immer bei mir.
0: Das hat sie bestimmt mit einigen von Ihnen auch gemein und auch mit mir auf jeden Fall, mit Schlager groß geworden. Jetzt hören wir Ben Zucker bei Schlagerradio, der Sonne entgegen.

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1: Ich bin Felix Becker. Die Berliner Polizei hat am Abend eine pro-palästinensische Demo aufgelöst. Über 150 Teilnehmer waren vom Neptunbrunnen am Alexanderplatz über unter den Linden bis zur Wilhelmstraße gezogen. Wegen verbotener Sprechchöre habe man 9 Personen festgenommen, sagte die Polizei. Rund 80 Beamte lösten die Versammlung schließlich auf. Immer mehr Jugendliche in Brandenburg schließen sich extremistischen Gruppen an. Das geht aus dem neuen Verfassungsschutzbericht vor, den Innenminister Riedmann vorgestellt hat. Demnach werden junge Menschen über soziale Medien zunehmend von Rechts- und Linksextremisten sowie Islamisten radikalisiert. Riedmann sprach von einer Turboradikalisierung und regte Beschränkungen für soziale Netzwerke an. Die landeseigenen Wohnungsgesellschaften in Berlin wollen in den nächsten Jahren zehntausende Wohnungen neu bauen und kaufen. Demnach soll sich der Wohnungsbestand von jetzt rund 400.000 bis 2035 auf über 460.000 erhöhen. Das schaffe bezahlbaren Wohnraum für 120.000 Menschen, heißt es. Nach dem Landesparteitag des BSW in Brandenburg haben mehrere Funktionäre die Partei verlassen. Nach Angaben des Landesverbands gab es 13 Austritte. Kritiker werfen der wiedergewählten Landeschefin Bender einen autoritären Führungsstil vor. Bender weist die Vorwürfe zurück und spricht von Mitgliedern, die demokratische Mehrheitsentscheidungen nicht akzeptieren wollten. Jetzt kompetent und zuverlässig das Wetter bei uns in der Region. Heute heiter bis wolkig und meist trocken, später einzelne Schauer, 23 bis 26 Grad. Der Schlagerradio-Wettertrend am Abend und in der Nacht wolkig bis stark bewölkt mit regionalen Schauern. Vereinzelt sind auch Gewitter möglich.
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1: Hier ist der Schlagerradio Verkehrsservice mit einer Meldung von der A100 Mergenthaler Ring bis zum Treptower Park. Stau, hier brauchen Sie 17 Minuten mehr. Geblitzt wird aktuell in Berlin-Mitte in der Torstraße, außerdem in Treptow am Ernst-Ruska-Ufer. Staus und Blitzer kostenlos melden unter 08000 79 89 99. Kommen Sie gut an.
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Schlagerradio, hör auf dein Herz. Immer wieder schön die Nummer von Trio. Herz ist Trumpf. Ja, auch jetzt bei mir, denn ich habe für Sie eine ungewöhnliche Liebesgeschichte. Und zwar macht Susanne aus Hessen Urlaub mit ihrem kleinen Sohn, der ist 12, auf Ameland. Ja, und da entspannt sie mit ihrer besten Freundin. Und sie hatten einfach mal so die Idee, aus Spaß eine Kontaktanzeige per Flaschenpost aufzugeben. Also darin schreibt sie eben auf so einem kleinen Zettel, ja, wie sie so ist und so weiter, wie ihr zukünftiger Partner sein sollte. Und kurzerhand und ohne jegliche Erwartung wirft Susanne die Flasche mit dem Brief ins Meer. Und ein unwahrscheinlicher Zufall will, dass ein gewisser Norbert seinen Urlaub mit Freunden auf einer Nachbarinsel verbringt. Und seine Kinder, oder besser gesagt, die dabei waren, die finden dann die Flasche am angespülten Schlick im Ufer. Und ja, es passt, es matcht, wie man heutzutage sagt. Norbert findet den Brief sehr sympathisch und die beiden kontaktieren sich. Und raten Sie mal, ja, also diese tolle Liebesgeschichte, die ist jetzt mittlerweile schon 16 Jahre her. Und seit 10 Jahren sind Norbert und Susanne glücklich verheiratet. Und das alles wegen einer Flaschenpost. Das klingt echt wie ein Märchen. Und zu dieser guten Geschichte passt doch bestens ein märchenhafter Schlager. Neue Musik von Ella Endlich hier bei Schlagerradio. Cinderella.

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1: Ich bin Felix Becker. In Berlin-Kreuzberg ist heute Morgen ein Polizeiwagen mit einem Taxi zusammengeprallt. Laut Polizei kippte dabei der Mannschaftswagen auf die Seite. 7 Einsatzkräfte und der Fahrer des Taxis wurden verletzt. Der Unfall ereignete sich an der Kreuzung Wilhelmstraße-Hallisches Ufer. Der Unfallort wurde weiträumig abgesperrt, weil auch ein Rettungshubschrauber im Einsatz war. In Kremmen im Kreis Oberhavel ist eine tote Person bei einem Brand entdeckt worden. Laut Polizei war gestern ein Bungalow in Brand geraten. Bei den Löscharbeiten wurde die Leiche gefunden. Da das Gebäude einsturzgefährdet ist, konnte die tote Person noch nicht geborgen und identifiziert werden. Weitere Einzelheiten sind noch nicht bekannt. In der Golfregion hat es wieder Angriffe gegeben. Das US-Militär bombardierte nach eigenen Angaben iranische Radarstellungen in der Region nahe der Straße von Hormus.
2: Vorher habe das amerikanische Militär 4 iranische Drohnen über der Straße von Hormus abgeschossen, die eine Bedrohung für die Schifffahrt in der Meerenge gewesen seien. Demnach hat der Iran auch Kuwait und Bahrain angegriffen. In beiden Golfstaaten befinden sich amerikanische Stützpunkte. Erst am Mittwoch war der internationale Flughafen von Kuwait attackiert worden. Ulrike Klein, Redaktion.
1: Hass, Einschüchterung und Gewalt gegen politische Gegner nehmen weiter zu. Das berichtet die Welt am Sonntag.
3: Die Bundesländer meldeten im vergangenen Jahr mindestens 85.000 politisch motivierte Straftaten. Demnach wird der Höchstwert aus dem Jahr 2024 übertroffen. Und innerhalb der vergangenen 10 Jahre habe sich die Zahl der politisch motivierten Straftaten mehr als verdoppelt. Ermittler führen die Entwicklung vor allem auf den polarisierten Bundestagswahlkampf 2025 und internationale Krisen wie den Nahostkonflikt zurück, heißt es in dem Bericht. Noah Ulrich, Redaktion.
1: Der Verband der Familienunternehmer ist dafür, die Sommerpause des Bundestages ausfallen zu lassen. Stattdessen solle man geplante Reformen beschließen, schreibt die Verbandschefin Ostermann in einem Brief an die Abgeordneten von Union und SPD. Über den Sommer dürfe nicht jedes Vorhaben von verschiedenen Interessengruppen zerpflückt werden, sagte Ostermann. Der Koalitionsausschuss soll bis zur Sommerpause über grundlegende Reformen entscheiden. Im Herbst berät dann der Bundestag darüber. Jetzt kompetent und zuverlässig das Wetter bei uns in Berlin und Brandenburg. Die Schlagerradio-Wetterreporter melden. In Mitterm Alex 19, Eberswalde am Zoo 18, in Frankfurt-Oder am Oderturm 19, ebenso auch in Cottbus am Rathaus, in Potsdam im holländischen Viertel 18 und in Brandenburg am Dom 18 Grad. Heute heiter bis wolkig und meist trocken, später einzelne Schauer, 23 bis 26 Grad. Der Schlagerradio-Wettertrend, morgen neben Wolken, zeitweise sonnige Abschnitte, meist trocken, vereinzelt ziehen Schauer durch. Temperaturen zwischen 20 und 24 Grad. Hier ist der Schlagerradio-Verkehrsservice mit einer Meldung von der A100 Mergenthaler Ring bis zum Treptower Park. Stau, hier brauchen Sie 17 Minuten mehr. Geblitzt wird aktuell in Berlin-Mitte in der Torstraße, außerdem in Treptow am Ernst-Ruska-Ufer. Staus und Blitzer kostenlos melden unter 08000 79 89 99. Kommen Sie gut an.
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5: Bleiben Sie schön nah dran, um bis zu 1000 Euro Bargeld zu gewinnen. Gleich startet unser Superquiz. Erstmal noch Musik von Vincent Groß, ein Duett mit Emilia Wellrock.

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1: Und damit wünschen wir Ihnen ein schönes sonniges Wochenende. 100 Euro können Sie jetzt live bei uns im Radio gewinnen. Und das jetzt am 6. Juni noch zum Monatsstart. Wieso denn nicht? 100 Euro gewinnen Sie hier bei uns live im Radio, wenn Sie wissen, was das hier für eine Fernsehsendung ist. Achtung bitte. Wer erkennt denn noch diesen TV-Klassiker? Ja, und wenn Sie es wissen, dann schnappen Sie sich die 100 Euro jetzt zum Samstagmittag unter der 0137 90 30 400. Das ist die Gewinnernummer. Live die 0137 90 30 400. 50 Cent aus allen deutschen Netzen. Vorher noch ein paar Regeln. Mitmachen bitte ab 18. An Minderjährige werden keine Gewinne ausgezahlt. Jeder Anruf kostet 50 Cent aus allen deutschen Netzen. Bitte darauf achten, dass nicht jeder Anruf, der Kosten produziert, auch automatisch ins Studio gelangt. Gewinnchancen im Leitungsspiel 1 zu 200.000. Dazu kann die Redaktion jederzeit ausgewählte Anrufer per Zufallsprinzip direkt ins Studio durchstellen. Die Teilnahmebedingungen sind auf unserer Homepage zu finden. Dort sind dann später auch alle Lösungen und Gewinne notiert und ein Spiel dauert maximal bis Sendungsende. So, 100 Euro gewinnen Sie. Die ersten 100 Euro an diesem Samstag, wenn Sie wissen, was das hier für ein TV-Klassiker ist. Die Gewinnernummer zu uns ist die 0137 90 30 400. 0137 90 30 400. 50 Cent aus allen deutschen Netzen. Mit Leitung 2 sind Sie live bei uns in der Show. Und live hier in der Show, Sie hören ihn wahrscheinlich schon, weil das ist der Kollege, der wirklich immer während der Sendung sein Mikro richtet. Nicht etwa vor der Sendung, sondern immer während der Sendung. Liebe ich. Es ist der Mirko. Ich
2: ja, grüße so dich. Spontan. Hey, ja. Hey, Adri. Hallo.
1: Wo ist er nur gewesen die letzten Wochen? Schön, dass er wieder da ist.
2: Ja, ja.
1: Naja, mit Leitung 2 kommen Sie direkt zu uns. Sag mal, Micky, wann ist eigentlich das Geld auf das Gewinnerskonto? Wie schaut das aus?
2: Das wird heute noch überwiesen und zwar per Echtzeitüberweisung. Also heute noch auf dem Konto.
1: Und das macht dann wiederum unser wunderbarer Spielechef. Applaus an dieser Stelle. Spielechef Stefan, der macht die Echtzeitüberweisung. Heute Nachmittag haben Sie das Geld dann auch wirklich schon auf Ihrem Konto. Also man kann das Geld dann quasi auch direkt schon ausgeben. Ne?
2: So absolut, absolut.
1: 0137 90 30 400 50 Cent aus allen deutschen Netzen. Kommen Sie live zu uns in die Show und gewinnen Sie die ersten 100 Euro des Tages. Durchgestellt mit dem Chance-Button. Hallo, wer ist da?
3: Hallo, hier ist Fries.
1: Hallo, ich grüße Sie. Was haben Sie rausgegeben?
3: Ich würde sagen, Vicky.
1: Und das ist vollkommen richtig. Und damit haben Sie jetzt gerade 100 Euro gewonnen. Herzlichen Glückwunsch. Wohin geht das Geld? Wohin geht das Geld?
3: Nach Mempris, das war ja Aschaffenburg.
1: Na dann ganz viel Freude mit dem Geld und dann machen wir doch direkt weiter mit den nächsten 100 Euro, ne?
2: So machen wir das mal lieber.
1: Was ist denn das hier? Oha, nächster TV-Klassiker. Wer weiß denn, was das hier ist? Schon ein bisschen kürzer, der Ausschnitt. Okay, wir starten mal die Runde. 100 Euro. Wer weiß, was hier dahinter steckt? Der wählt bitte die 0137 90 30 400. Runde ist schon wieder gestartet. Sie dürfen, Sie sollen jetzt schon wieder gewinnen. Ja, ja. 0137 90 30 400, 50 Cent aus allen deutschen Netzen mit Leitung 2. Kommen Sie dann direkt wieder zu uns live rein in die Show. 0137 90 30 400, 50 Cent aus allen deutschen Netzen. Wer weiß, was das hier jetzt für eine Fernsehsendung ist, bitte. Mit Leitung 2 direkt zu uns kommen, sagen Sie die Lösung und dann gewinnen Sie. So einfach ist das. 0137 90 30 400. Wow. Klingelt schon wieder. Durchgestellt mit dem Chance-Button. Hallo? Hallo?
4: Ja, hallo. Ja, hallo, ich bin's.
1: Hallo, ich bin's. Haben Sie auch einen Namen?
4: Ja, ich heiße Eik.
1: Ich grüße Sie. Schön, dass Sie bei uns sind. Was haben Sie raus, bitte?
4: Kann ich den Ausschnitt nochmal hören?
1: Ja, ob ich Ihnen den Ausschnitt nochmal spielen kann?
4: Oder Moment, ich weiß, das ist die Sendung.
1: Ja, also das letzte Wort war, hatten wir gerade ein Funkloch, aber ich glaube, Sie meinten die Maus, oder? Sendung genau, mit der genau. Maus. Und das stimmt vollkommen. Damit haben Sie jetzt 100 Euro gewonnen. Herzlichen Glückwunsch. Bleiben Sie
4: fantastisch. Danke
1: ja, hätten Sie jetzt nicht mitgerechnet, ne? Bleiben Sie mal bitte am Telefon. Ganz viel Freude mit dem Geld. Ja, merken Sie, wir sind live. Und damit suchen wir auch schon unseren dritten Gewinner an diesem Samstag. Was ist das? Boah, also einfacher wird's heute nicht mehr. Was suchen wir denn jetzt hier für eine Fernsehsendung? Weiß das wer? Was ist das? Wenn Sie das wissen, Ja, ab jetzt wieder gewinnen erlaubt unter der 0137 90 30 400. Schnappen Sie sich 100 Euro an diesem schönen Samstag unter der 0137 90 30 400. 50 Cent aus allen deutschen Netzen. Ja, und 3 Minuten läuft die Sendung. Wir haben schon 2 Gewinner. Das kann so weitergehen. Auf jeden Fall. Was ist das hier? Fernsehsendung TV-Klassiker. Was steckt hier dahinter? So, und wer das weiß, kommt mit Leitung 2 wieder direkt zu uns in die Sendung rein, gewinnt hier die nächsten 100 Euro an diesem Samstag. Waren Sie es nicht wie Jana, die war schon meiner vorhergehenden Sendung da und meinte das.
2: Jana, was haben Sie denn raus, bitte?
5: Pippi Langstrumpf.
2: Pippi Langstrumpf?
5: Ja.
2: Was wir suchen, ist nicht von Astrid.

0: doppelter Gewinn. Auch heute Nachmittag auf dem Konto, oder?
1: Auf jeden Fall. Heute überwiesen, heute auf dem Konto.
2: Ich hätte gestern auch so ein leckeres Spaghetti-Eis. Können Sie sich heute auch gönnen. 0137 90 30 400. 0137 90 30 400. 50 Cent aus allen deutschen Netzen. Wirklich, das Geld ist heute Nachmittag auf Ihrem Bankkonto. Mit Leitung 2 sind Sie bei uns. Was ist das hier? Wie heißt denn diese Fernsehsendung? Es hätte wirklich Pippi Langstrumpf sein können,
1: Marco. Auf jeden
2: oder?
1: Fall, ja.
2: Was steckt hier dahinter? Und wer das weiß, wählt bitte die 0137 90 30 400. 50 Cent aus allen deutschen Netzen. Wir sind schon wieder auf Gewinnersuche und Sie gewinnen jetzt den doppelten Gewinn. 200 Euro. Wer kann uns sagen, was da rauskommt? Machen Sie es bitte nicht wie Georg, der war auch schon mal in einer anderen Sendung da und meinte das. Bitte nimm dir die Kohle mit, sie liegt hier. Was hast du denn raus?
3: Das ist die Werbung mit der lila Kuh.
2: Die Werbung mit der lila Kuh?
4: Ah, hä? Ja. Ich möchte jetzt keinen Namen nennen.
2: Ach, du meinst, die Fernsehwerbung mit der bekannten Milchschokolade?
3: Mhm.
2: Aber wir suchen eine Fernsehsendung. Wir suchen keine Werbung. Es ist eine Fernsehsendung, die wir suchen. Tut mir leid.
1: Stimmt
2: wirklich gar nicht. Also das ist, wir suchen eine ganz normale Fernsehsendung. Ja. Einen Werbespot haben wir hier noch nie gesucht.
1: Nee, das machen wir nicht hier so Schleichwerbung. Nee. Wir waren bei 200, ne?
2: Das ist richtig.
1: Dann verdopple ich den Gewinn. Wir gehen auf 400 Euro Garantiegewinn, die heute noch überwiesen werden und heute auf Ihrem Konto sind.
2: Schlagerradio Superquiz live um 12.14 Uhr. Was ist denn das hier? Wie heißt diese Fernsehsendung? So, und Sie haben es jetzt gehört von meinem lieben Kollegen, Sie gewinnen jetzt sogar 400 Euro unter der 0137 90 30 400. 400 Euro, heute Nachmittag auf Ihrem Konto. Es ist nicht die lila Kuh, es ist kein Werbespot. Wir suchen aber auch nicht Pippi Langstrumpf. 0137 90 30 400, 50 Cent aus allen deutschen Netzen. Also bitte nochmal, auch wenn das gute Wetter gerade einlädt, andere Dinge zu tun. Wichtig ist, weiß irgendwer gerade, was das hier für eine Fernsehsendung ist, bitteschön? Dann bitte jetzt das Geld mitnehmen. Wir sind auf Gewinnersuche. Machen Sie es auch nicht wie Klaus, der war auch schon mal in einer anderen Sendung da, meinte leider das. Ja, welche Fernsehsendung suchen wir denn bitte?
3: Tatsächlich eine Sendung, die ich auch gesehen habe, der Bergdoktor.
2: Der Bergdoktor, nah dran und doch vorbei, möchte ich sagen. Jetzt wieder völlig verkehrt, es ist nicht der Bergdoktor. Ich würde es echt, glaube ich, lieber abbrechen, dass wir die nächste Runde starten.
1: Das wäre ja unfair für denjenigen, das weiß jemand. Komm, ich gebe einen Huni oben drauf, 500 Euro Garantiegewinn und die werden heute noch überwiesen per Echtzeitüberweisung.
2: 500 Euro um jetzt 12.16 Uhr, ist gerade irgendwer unterwegs zu Hause und weiß, was das hier für eine Fernsehsendung ist, bitte. 0137 90 30 400. Ernsthaft? Weiß das irgendwer? Ernsthaft? 0137 90 30 400. 50 Cent aus allen deutschen Netzen. Wie viel Geld gibt's jetzt zu gewinnen?
1: 500, aber weißt du was? Ich leg nochmal jetzt schon einen Huni oben drauf. Sie gewinnen live. 600 Euro Garantiegewinn. Heute überwiesen, heute auf Ihrem Konto.
2: Dann jetzt bitte aber durchwählen und zu uns kommen. 0137 90 30 400. 50 Cent aus allen deutschen Netzen. Was kommt denn raus? Mitmachen bitte ab 18. An Minderjährige werden keine Gewinne ausgezahlt. Jeder Anruf kostet 50 Cent aus allen deutschen Netzen. Bitte darauf achten, dass nicht jeder Anruf, der Kosten produziert, auch automatisch ins Studio gelangt. Gewinnchancen im Leitungsspiel 1 zu 200.000. Parallel dazu kann die Redaktion jederzeit ausgewählte Anrufer per Zufallsprinzip direkt ins Studio durchstellen. Die Teilnahmebedingungen sind auf unserer Homepage zu finden. Dort sind dann später auch alle Lösungen und Gewinner notiert und ein Spiel dauert maximal bis Sendungsende.
1: Kein Werbespot, kein Bergdoktor. 0137 90 30 400. 0137 90 30 400. 50 Cent aus allen deutschen Netzen.
2: Sag so, wie es ist. Es ist leider immer noch keiner da. In Leitung 2. Weiß irgendwer, was das hier ist? Bitte jetzt auflösen. Was können wir machen? Es ist noch keiner da.
1: Ich leg nochmal einen Huni. Nee, komm. 150 oben drauf. 750 Euro Garantiegewinn, meine Lieben. Heute wird das überwiesen. Ja. Und es heute noch per Echtzeitüberweisung auf Ihrem Konto.
2: 750 Euro heute gewinnen, heute kassieren. Mit Leitung 2 sind Sie bei uns unter der 0137 90 30 400. Und ich bin jetzt guter Dinge, dass wir das jetzt auflösen können. 750 Euro Ihr Gewinn unter der 0137 90 30 400. 50 Cent aus allen deutschen Netzen. Was suchen wir hier? Was ist das? Und hat das jemand raus? Sie gewinnen jetzt die vollen 750 Euro. Aber nicht Martina, die war auch schon mal in einer anderen Sendung da, meinte leider auch das. Martina, nimm das Geld mit. Was

0: kommt denn raus?
1: Na, zwar die Schwarzwaldklinik.
0: Oh, die Schwarzwaldklinik hier mit Dr. Brinkmann.
1: Ja.
0: Ich bin froh, dass das noch jemand kennt, aber ich muss dir leider sagen, das geht in eine andere Richtung. Wir suchen nicht die Schwarzwaldklinik.
2: Nee. Möchten Sie mit abbrechen? Nee. Es macht einfach auch keinen Sinn mehr bei so vielen falschen Antworten, die wir da in der Vergangenheit gehört haben. Es macht wirklich keinen Sinn mehr.
3: Stopp, warte, nicht abbrechen. Warte. Nicht erdrücken. Pass auf, ich gebe dir noch einmal frei. 1.000 Euro. Ich erhöhe den Gewinn auf 1.000 Euro. Die haben Sie sicher. 1.000 Euro, die heute überwiesen werden. Per Echtzeitüberweisung, die heute noch auf Ihrem Konto sind. Bitte.
2: Okay, letzter Versuch. Ernsthaft, der letzte Versuch mit Leitung 2. 1.000 Euro gewinnen. Kein Quatsch, kein Fake. Sie kommen live zu uns. Nenn die Lösung. Gewinn 1.000 Euro am 6. Juni unter der 0137 90 30 400. 0137 90 30 400. 50 Cent aus allen deutschen Netzen. Ein letztes Mal. Weiß irgendwer, was das hier für eine Fernsehsendung ist? Kein Werbespot, sondern... Wir hatten ernsthaft schon mal die Antwort in der Vergangenheit, dass da jemand gesagt hat, das ist eine Werbung von einer Milchschokolade. Es ist eine ganz normale Fernsehsendung. Was ist denn das? Okay, es muss bitte jetzt irgendjemand nennen. 1.000 Euro liegen bereit. Wir machen daraus eine Echtzeitüberweisung. Es muss jetzt klappen.
3: Auf jeden Fall. Wo klingelt's? Bei wem hat's Klick gemacht? Pass auf, ich wollte eigentlich die doppelte Gewinnchance machen. Das bringt's nicht. Ich mache jetzt die dreifache Gewinnchance für Sie. Ganz exklusiv gebe ich nur Leitung 4 und 5 frei. 3 Leitungen sind grün. Die warten auf Sie. 1.000 Euro sind hier bereit und warten auf Sie. Die werden heute noch per Echtzeitüberweisung an Sie überwiesen.
2: Liebe Regie, bitte lasst uns weiterhin auf Sendung. Es gibt die Ansage, es wird einen Gewinner geben. Wir halten uns daran. 1.000 Euro gehen raus unter der 0137 90 30 400. Wir sind exakt jetzt auf Gewinnersuche mit der 0137 90 30 400. 50 Cent aus allen deutschen Netzen. Wer kennt diese Fernsehsendung? Ich glaube, das läuft auch nirgends mehr. Das kennt das noch jemand, ist die Frage? Ja, hört gerade überhaupt irgendwer Radio? Es liegt ja nicht an den 1.000 Euro, das ist wunderbar, aber es ist immer noch keiner da.
3: Die warten aber auf Sie, die warten auf Sie. So, ich gebe jetzt so lange Leitung dazu, bis Sie bei uns sind. Ich gebe noch die 7 und komm, die Glücksleitung 13, damit habe ich gute Erfahrungen gemacht. Damit haben Sie jetzt schwuppsdiwupps die fünffache Gewinnchance zu 1.000 Euro und die kommen noch heute auf Ihr Konto.
2: Schlagerradio Superquiz auf Gewinnersuche. Es sind jetzt 5 Studioleitungen geöffnet. Unter der 0137 90 30 400. Unser letzter Gewinner konnte es auch nicht glauben. War im Auto unterwegs, zack, bumm, hat er gewonnen. Jetzt stockt's gerade extrem. 0137 90 30 400. 50 Cent aus allen deutschen Netzen. Ist irgendwer gerade in der Lage, das hier aufzulösen? Was ist das für eine Fernsehsendung? 1.000 Euro netto und steuerfrei. Das Geld ist heute Nachmittag auf Ihrem Bankkonto zu Ihrer freien Verfügung. 0137 90 30 400. 50 Cent aus allen deutschen Netzen. Ich danke dir sehr für die 5 Leitungen, aber Mirko, hörst du es klingeln?
3: Nee.
2: Ich auch nicht.
3: Hier, Leitung 2 grün, 4 grün, 7 grün, niemand da. Aber ich hab's gesagt, es gibt die nächsten Leitungen, bis sie bei uns sind. Deshalb kommt jetzt die 6. Leitung 16, 6-fache Gewinnchance zu 1.000 Euro.
2: Heidenreich.
3: Jede Sekunde kann's klingeln, 1.000 Euro können jede Sekunde zu Ihnen nach Hause kommen.
2: 0137 90 30 400 und damit hören Sie es, wir sind schon am Ende dieser Sendung angekommen. Wir brauchen wen? Ding Dong, ist da wer? 0137 90 30 400 50 Cent aus allen deutschen Netzen. Ist irgendwer um 12.22 Uhr hier da? Hört das Schlagerradio Superquiz und weiß, was das für eine Fernsehsendung ist. Also, wenn Sie es wissen, ich sag's nur noch mal, ne? Sie gewinnen 1.000 Euro. Netto, steuerfrei, haben das Geld heute Nachmittag in wenigen Stunden auf Ihrem Konto. Palim, palim. Jetzt brauchen wir Sie bitte. Schlagerradio Superquiz. Es klingelt leider immer noch nicht.
3: Immer noch. Ja, 6 Leitung grün, niemand da. Also, wenn Sie es raus haben, Chapeauchen, herzlichen Glückwunsch. Ich habe gesagt, ich erhöhe Ihren Gewinn, die Gewinnchance immer weiter. Glücksleitung 18 mit dabei. Die noch bessere Gewinnchance. 7 Leitungen, jede Sekunde kann es klingeln. 1.000 Euro warten, die werden heute noch über Wiesen.
2: So, und damit sind wir im großen Finale. Die Regie sagt, für uns ist die Sendezeit gleich vorbei. Wir brauchen jetzt einen 1.000-Euro-Gewinner unter der 0137 90 30 400. 0137 90 30 400. 50 Cent aus allen deutschen Netzen. Es ist nicht die Pippi Langstrumpf. Es ist nicht der Bergdoktor. Es ist nicht die Schwarzwaldklinik. Das haben wir alles in Verbindung mit diesem Schnipsel hier gehört. Wir sind am Ende dieser Sendung und wir brauchen bitte jetzt einen Gewinner oder eine Gewinnerin. 1.000 Euro. Wann auf des Gewinners Konto bitte?
3: Heute noch per Echtzeitüberweisung. Und diese 1.000 Euro warten. Und ich wollte gerade eine Leitung dazu geben, es hat keinen Sinn. Es ist Zeit für drastischere Maßnahmen. Ich gebe drei Leitungen obendrauf. Die 22, 23, 24. Damit haben Sie jetzt die zehnfache. Zehnfache und bis dato deine beste Gewinnchance. Ja? 10 Leitungen, 1.000 Euro. Gewinn geht heute noch raus.
2: 10 Studioleitungen sind geöffnet. Die Sendung ist in wenigen Augenblicken vorbei. Wir brauchen ein Klingeln. Wer weiß, was das hier ist? Wählt bitte die 0137 90 30 400. Das Ende der Sendung ist da. 1.000 Euro werden rausgehen, das ist versprochen. 0137 90 30 400. 50 Cent aus allen deutschen Netzen. Nein, nein.
3: Oh, oh Gott.
2: Und da ist die Abschlussmusik. Das ist für uns das Zeichen. Die Sendung ist jetzt in wenigen Sekunden vorbei. Die 1.000 Euro werden rausgehen, das ist versprochen. Wir werden mit dem Geld nicht einfach hier, ne, das bei uns behalten, wird nicht passieren.
3: Auf keinen Fall. So, es ist passiert. Es sind die letzten 120 Sekunden gleich. Die letzten Sekunden der Sendung. Nutzen Sie die Chance. Oh Gott. Ich gebe Ihnen jetzt nochmal drei Leitungen final dazu. Die 27, 28, 29 sind ab jetzt frei und damit grün. 13-fache Gewinnchance zu 1.000 Euro. Heute überwiesen, heute noch auf Ihrem Konto.
2: 13 Studioleitungen sind geöffnet, damit unsere letzte Amtshandlung. Welche Fernsehsendung suchen wir ein letztes Mal? Hören wir rein, bitte, Regie. 1.000 Euro in den letzten 120 Sekunden. Ach, das kann ja was werden. 0137 90 30 400. Womöglich jetzt der allerletzte Anruf. 0137 90 30 400. 50 Cent aus allen deutschen Netzen. 13 Leitungen sind geöffnet. Wir haben keine 120 Sekunden Sendezeit mehr. Wir werden jetzt gleich in weniger als 110 Sekunden wissen, wer 1.000 Euro gewonnen hat. Wir brauchen nur die richtige Fernsehsendung. 0137 90 30 400. Es ist noch keiner da, noch keiner in den 13 Leitungen drin unter der 0137 90 30 400. 50 Cent aus allen deutschen Netzen. Mirko, ist da schon jetzt irgendwer?
3: Nein, alle Leitungen sind noch grün. Meine Lieben, Sie wissen das, Sie schaffen das. Achtung, 90 Sekunden, es wird garantiert klingeln. 13 Leitungen, beste Gewinnchance, 1.000 Euro warten. Heute noch überwiesen per Echtzeitüberweisung.
2: Für 1.000 Euro netto und steuerfrei in den letzten 60 Sekunden. 0137 90 30 400. Wer kann auflösen, bitte? Im Schlagerradio Superquiz 1.000 Euro gewinnen Sie unter der 0137 90 30 400. 50 Cent aus allen deutschen Netzen. Ernsthaft, wir brauchen nur den richtigen Titel dieser Fernsehsendung und dann gewinnen Sie die 1.000 Euro. Und wenn Sie dann gleich unsere Stimmen im Telefon hören, legen Sie bitte nicht auf. Sie können, Sie dürfen, Sie sollen, Sie müssen 1.000 Euro gewinnen unter der 0137 90 30 400. Musik ist aus unter der 0137 90 30 400. 50 Cent aus allen deutschen Netzen. Wenn irgendwer weiß, was das für eine Fernsehsendung ist, ich glaube, das läuft auch nirgends mehr. Also das ist ein großes Problem. Wenn das irgendwer weiß, dann gewinnen Sie alleine das ganze Geld. 1.000 Euro. Durchgestellt live mit dem Chance-Button. Wer ist denn da? Hallo? Hallo?
4: Hallo?
2: Ja, Ihre Lösung bitte.
4: Heidi?
2: Ja, und wie heißen Sie?
4: Ich heiße Corinna.
2: Corinna, Sie haben gerade 1.000 Euro gewonnen. Herzlichen Dank.

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13: Ich bin Felix Becker. Die Berliner Polizei hat am Abend eine pro-palästinensische Demo aufgelöst. Über 150 Teilnehmer waren vom Neptunbrunnen am Alexanderplatz über unter den Linden bis zur Wilhelmstraße gezogen. Wegen verbotener Sprechchöre habe man 9 Personen festgenommen, sagte die Polizei. Rund 80 Beamte lösten die Versammlung schließlich auf. Immer mehr Jugendliche in Brandenburg schließen sich extremistischen Gruppen an. Das geht aus dem neuen Verfassungsschutzbericht vor, den Innenminister Riedmann vorgestellt hat. Demnach werden junge Menschen über soziale Medien zunehmend von Rechts- und Linksextremisten sowie Islamisten radikalisiert. Riedmann sprach von einer Turboradikalisierung und regte Beschränkungen für soziale Netzwerke an. Die landeseigenen Wohnungsgesellschaften in Berlin wollen in den nächsten Jahren zehntausende Wohnungen neu bauen und kaufen. Demnach soll sich der Wohnungsbestand von jetzt rund 400.000 bis 2035 auf über 460.000 erhöhen. Das schaffe bezahlbaren Wohnraum für 120.000 Menschen, heißt es. Nach dem Landesparteitag des BSW in Brandenburg haben mehrere Funktionäre die Partei verlassen. Nach Angaben des Landesverbands gab es 13 Austritte. Kritiker werfen der wiedergewählten Landeschefin Bender einen autoritären Führungsstil vor. Bender weist die Vorwürfe zurück und spricht von Mitgliedern, die demokratische Mehrheitsentscheidungen nicht akzeptieren wollten. Jetzt kompetent und zuverlässig das Wetter bei uns in der Region. Heute heiter bis wolkig und meist trocken, später einzelne Schauer, 23 bis 26 Grad. Der Schlagerradio-Wettertrend, am Abend und in der Nacht wolkig bis stark bewölkt mit regionalen Schauern, vereinzelt sind auch Gewitter möglich.
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13: Hier ist der Schlagerradio Verkehrsservice mit einer Meldung von der A100 Mergenthaler Ring bis zum Treptower Park. Stau, hier brauchen Sie 17 Minuten mehr. Geblitzt wird aktuell in Berlin-Mitte in der Torstraße, außerdem in Treptow am Ernst-Ruska-Ufer. Staus und Blitzer kostenlos melden unter 08000 79 89 99. Kommen Sie gut an.
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0: Schlagerradio, hör auf dein Herz und gleich bei uns für Sie Superstar Helene Fischer. Sie stürmt mit ihrem ganz aktuellen Titel die Charts. Ihre erste Solo-Nummer 1 ihrer Karriere heute Nacht hören wir gleich. Und Inka Klee und Jenny Wendelberger vom neuen Schlagerradio morgen haben da mal ganz genau hingehört und so eine kleine Ähnlichkeit zu einem anderen Schlager entdeckt.
1: Heute Nacht!
2: Es hört sich ein bisschen an wie dieser Song von Rosa Weiß, Tausendmal.
3: Wow, ja.
2: Aber schöner Song auch.
3: Ja, auch.
2: Aber ja, hört sich schon tatsächlich sehr gleich an.
3: Ja, und ich würde sagen, wir legen die Songs jetzt einfach mal übereinander und schauen, ob da wirklich so eine Ähnlichkeit auch ist,
2: okay.
3: Oder?
2: Okay, hört
3: los
2: sich
3: geht's.
2: Das gleich an.
3: Boah, der Anfang auf jeden Fall.
2: Bisschen Ähnlichkeit hat es auf jeden Fall.
0: Ja, die eine Stelle. Und die kann sie jetzt wahrscheinlich schon gleich mitsingen. Obwohl der Titel brandneu ist, schon auf Nummer 1 in den deutschen Charts. Helene Fischer mit Heute Nacht bei Schlagerradio.

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1: Ich bin Felix Becker. In Berlin findet heute wieder die lange Nacht der Wissenschaften statt. Über 50 Einrichtungen sind von 17 Uhr bis Mitternacht fürs Publikum geöffnet, darunter Forschungsinstitute, Unternehmen, das Landeskriminalamt und die Berliner Wasserbetriebe. Geboten werden Experimente, Vorträge, Diskussionsrunden und spezielle Aktionen für Kinder. Für Familien gibt es ermäßigte Eintrittskarten. Im Landkreis Ostprignitz-Ruppin wird morgen ein neuer Landrat gewählt. Rund 83.000 Wahlberechtigte sind zur Stimmabgabe aufgerufen. Es ist die letzte Landratswahl in Brandenburg in diesem Jahr. Zur Wahl steht Amtsinhaber Reinhardt, der AfD-Kandidat Arndt, der Kandidat der Freien Wählergemeinschaft Mund sowie der parteilose Bewerber Gresse. Im Mittelpunkt des Wahlkampfs standen die medizinische Versorgung, der Nahverkehr und die Digitalisierung. In der Golfregion hat es wieder Angriffe gegeben. Das US-Militär bombardierte nach eigenen Angaben iranische Radarstellungen nahe der Straße von Hormuz.
2: Vorher habe man in der Gegend 4 iranische Drohnen abgeschossen, die dort Schiffe bedroht hätten. Außerdem meldeten die Golfstaaten Kuwait und Bahrain neue Attacken aus dem Iran. Demnach wurden 6 Raketen abgefangen. Eine 7. habe ihr Ziel verfehlt. In beiden Ländern befinden sich amerikanische Stützpunkte. Ulrike Klein, Redaktion.
1: Am letzten Tag des Internationalen Wirtschaftsforums in St. Petersburg hat die Ukraine die Region erneut mit Drohnen attackiert. Der Gouverneur des Gebietes sagte, die Flugabwehr habe über 140 Drohnen abgefangen. Auch aus anderen Regionen in Russland und aus besetzten Gebieten in der Ukraine wurden Drohnenattacken gemeldet. Im Hafen von Mariupol sollen dabei Öldepots in Brand geraten sein. Das Angebot des ukrainischen Präsidenten Selenskyj zu einem direkten Treffen für Friedensverhandlungen hatte der russische Präsident Putin gestern abgelehnt. Papst Leo XIV. Beginnt heute eine einwöchige Reise nach Spanien. Zum Auftakt wird das Oberhaupt der katholischen Kirche in Madrid vom Königshaus empfangen. Auf dem Programm stehen außerdem der Besuch eines Obdachlosenzentrums und eine Gebetswache. Es werden Hunderttausende Gläubige erwartet. Morgen feiert der Papst eine Messe in Madrid. Weitere Stationen seiner Reise sind Barcelona und die Kanarischen Inseln. Jetzt kompetent und zuverlässig das Wetter bei uns in Berlin und Brandenburg. Die Schlagerradio-Wetterreporter melden. In Mitte am Alex 24, ebenso auch in Eberswalde am Zoo, in Frankfurt Oder am Oderturm 23, in Cottbus am Rathaus 23, in Potsdam im Holländischen Viertel 24 und in Brandenburg am Dom 23 Grad. Heute heiter bis wolkig und meist trocken, später einzelne Schauer, 23 bis 26 Grad. Der Schlagerradio-Wettertrend, morgen neben Wolken, zeitweise sonnige Abschnitte, meist trocken, vereinzelt ziehen Schauer durch. Temperaturen zwischen 20 und 24 Grad. Hier ist der Schlagerradio-Verkehrsservice mit einer Meldung von der A100 Mergenthaler Ring bis zum Treptower Park. Stau, hier brauchen Sie 17 Minuten mehr. Geblitzt wird aktuell in Berlin-Mitte in der Torstraße, außerdem in Treptow am Ernst-Ruska-Ufer. Staus und Blitzer kostenlos melden unter 08000 79 89 99. Kommen Sie gut an.
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3: Kurz nach eins erst, also noch ganz lange Zeit für Freizeit und Wochenende und Radio hören. Jetzt mit Ramon Roselli.

0: Grüße Sie hier bei Schlagerradio mit aktueller Musik von Nino D'Angelo und Marina Marx. Ja, im Sommermonat Juni ist doch schön passend, so ein bisschen Urlaubsgefühl, so italienisches. Wir wollen natürlich wissen, wie es weitergeht heute Nachmittag hier bei uns mit Frank Schlager, wie immer ab 14 Uhr, die Top 50.
1: Hallo Kerstin, grüß dich. Ja, mal schauen, ob es Joey Heindle wieder auf die 1 geschafft hat.

0: Und dann die große Frage, wie macht sich dann die ganz neue Nummer von Helene Fischer in den Top 50?
1: Heute Nacht können wir unsterblich sein.
0: Ja, auf jeden Fall auch mit dabei. Und neben den 50 angesagtesten frischen Schlagern habe ich ja wieder tolle Extras von unseren Geburtstagskindern der Woche, wie Roberto Blanco hat morgen und Sebastian Krumbiegel von den Prinzen gestern gerundet.
2: Genau, 60 ist er geworden. Also, nicht verpassen, ne, in einer guten Dreiviertelstunde hier bei Schlagerradio. Unsere Top 50, die längste Schlagerhitparade Deutschlands. Jetzt Rosanna Rocci.

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13: Blau.
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15: Ich bin Felix Becker. In Berlin-Kreuzberg ist heute Morgen ein Polizeiwagen mit einem Taxi zusammengeprallt. Laut Polizei kippte dabei der Mannschaftswagen auf die Seite. 7 Einsatzkräfte und der Fahrer des Taxis wurden verletzt. Der Unfall ereignete sich an der Kreuzung Wilhelmstraße-Hallisches Ufer. Der Unfallort wurde weiträumig abgesperrt, weil auch ein Rettungshubschrauber im Einsatz war. Immer mehr Jugendliche in Brandenburg schließen sich extremistischen Gruppen an. Das geht aus dem neuen Verfassungsschutzbericht vor, den Innenminister Riedmann vorgestellt hat. Demnach werden junge Menschen über soziale Medien zunehmend von Rechts- und Linksextremisten sowie Islamisten radikalisiert. Riedmann sprach von einer Turboradikalisierung und regte Beschränkungen für soziale Netzwerke an. Die landeseigenen Wohnungsgesellschaften in Berlin wollen in den nächsten Jahren zehntausende Wohnungen neu bauen und kaufen. Demnach soll sich der Wohnungsbestand von jetzt rund 400.000 bis 2035 auf über 460.000 erhöhen. Das schaffe bezahlbaren Wohnraum für 120.000 Menschen, heißt es. Nach dem Landesparteitag des BSW in Brandenburg haben mehrere Funktionäre die Partei verlassen. Nach Angaben des Landesverbands gab es 13 Austritte. Kritiker werfen der wiedergewählten Landeschefin Bender einen autoritären Führungsstil vor. Bender weist die Vorwürfe zurück und spricht von Mitgliedern, die demokratische Mehrheitsentscheidungen nicht akzeptieren wollten. Jetzt kompetent und zuverlässig das Wetter bei uns in der Region. Heute heiter bis wolkig und meist trocken, später einzelne Schauer, 23 bis 26 Grad. Der Schlagerradio-Wettertrend: am Abend und in der Nacht wolkig bis stark bewölkt mit regionalen Schauern. Vereinzelt sind auch Gewitter möglich.
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15: Hier ist der Schlagerradio-Verkehrsservice mit einer Meldung von der A100 Mergenthaler Ring bis zum Treptower Park. Stau, hier brauchen Sie 17 Minuten mehr. Geblitzt wird aktuell in Berlin-Mitte in der Torstraße, außerdem in Treptow am Ernst-Ruska-Ufer. Staus und Blitzer kostenlos melden unter 08000 79 89 99. Kommen Sie gut an.
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0: Schlagerradio, hör auf dein Herz. Und so richtig schöne Melodien, ja, die kann man doch gar nicht oft genug hören. Ja, und auch wenn es die in verschiedenen Sprachen gibt, ist es trotzdem ein Genuss, finde ich immer wieder, wenn tolle Schlager draus geworden sind. Ein Beispiel haben wir jetzt.
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2: Gloria Gaynor, I am what I am.

0: Das Original ist das bekannteste Lied aus dem Musical La Cage aux Folles, zu Deutsch Ein Käfig voller Narren. Text, Dichter und Komponist ist Jerry Herman und es wurde 1983 uraufgeführt. Im gleichen Jahr veröffentlichte Gloria Gaynor ihre Disco-Version als Single und es ist auch auf ihrem 1984 erschienenen Album I Am Gloria Gaynor enthalten. In den US-Verkaufscharts war die Platte nicht besonders erfolgreich. Sie wurde jedoch zu einem Hit in den Dance-Clubs und platzierte sich in den Club-Charts. In Deutschland und vor allem in Großbritannien war die Single erfolgreicher. Durch dieses Lied wurde Gloria Gaynor zur schwulen Ikone.
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2: Ich bin, was ich bin, ist die deutsche Version des Gloria Gaynor-Hits, gesungen von Ross Anthony. Der in Deutschland lebende Brite ist Musiker, Entertainer, Fernsehmoderator und Musicaldarsteller. Ross Anthony liebt die Bühne und das Rampenlicht. Seine ersten Erfahrungen sammelte er bereits im Alter von 3 Jahren. Seit dem Jahr 2013 ist er im deutschen Schlager angekommen. 2018 wurde er sogar mit der Goldenen Henne als Entertainer des Jahres ausgezeichnet. Ross Anthony, ich bin, was ich bin.

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13: Ich bin Felix Becker. In Berlin findet heute wieder die lange Nacht der Wissenschaften statt. Über 50 Einrichtungen sind von 17 Uhr bis Mitternacht fürs Publikum geöffnet, darunter Forschungsinstitute, Unternehmen, das Landeskriminalamt und die Berliner Wasserbetriebe. Geboten werden Experimente, Vorträge, Diskussionsrunden und spezielle Aktionen für Kinder. Für Familien gibt es ermäßigte Eintrittskarten. Im Landkreis Ostprignitz-Ruppin wird morgen ein neuer Landrat gewählt. Rund 83.000 Wahlberechtigte sind zur Stimmabgabe aufgerufen. Es ist die letzte Landratswahl in Brandenburg in diesem Jahr. Zur Wahl steht Amtsinhaber Reinhardt, der AfD-Kandidat Arndt, der Kandidat der Freien Wählergemeinschaft Mund sowie der parteilose Bewerber Gresse. Im Mittelpunkt des Wahlkampfs standen die medizinische Versorgung, der Nahverkehr und die Digitalisierung. In der Golfregion hat es wieder Angriffe gegeben. Das US-Militär bombardierte nach eigenen Angaben iranische Radarstellungen nahe der Straße von Hormuz.
14: Vorher habe man in der Gegend 4 iranische Drohnen abgeschossen, die dort Schiffe bedroht hätten. Außerdem meldeten die Golfstaaten Kuwait und Bahrain neue Attacken aus dem Iran. Demnach wurden 6 Raketen abgefangen. Eine 7. habe ihr Ziel verfehlt. In beiden Ländern befinden sich amerikanische Stützpunkte. Ulrike Klein, Redaktion.
13: Am letzten Tag des Internationalen Wirtschaftsforums in St. Petersburg hat die Ukraine die Region erneut mit Drohnen attackiert. Der Gouverneur des Gebietes sagte, die Flugabwehr habe über 140 Drohnen abgefangen. Auch aus anderen Regionen in Russland und aus besetzten Gebieten in der Ukraine wurden Drohnenattacken gemeldet. Im Hafen von Mariupol sollen dabei Öldepots in Brand geraten sein. Das Angebot des ukrainischen Präsidenten Selenskyj zu einem direkten Treffen für Friedensverhandlungen hatte der russische Präsident Putin gestern abgelehnt. Papst Leo XIV. Beginnt heute eine einwöchige Reise nach Spanien. Zum Auftakt wird das Oberhaupt der katholischen Kirche in Madrid vom Königshaus empfangen. Auf dem Programm stehen außerdem der Besuch eines Obdachlosenzentrums und eine Gebetswache. Es werden hunderttausende Gläubige erwartet. Morgen feiert der Papst eine Messe in Madrid. Weitere Stationen seiner Reise sind Barcelona und die Kanarischen Inseln. Jetzt kompetent und zuverlässig das Wetter bei uns in Berlin und Brandenburg. Die Schlagerradio-Wetterreporter melden. In Mitte am Alex 24, ebenso auch in Eberswalde am Zoo, in Frankfurt-Oder am Oderturm 23, in Cottbus am Rathaus 23, in Potsdam im holländischen Viertel 24 und in Brandenburg am Dom 23 Grad. Heute heiter bis wolkig und meist trocken, später einzelne Schauer, 23 bis 26 Grad. Der Schlagerradio-Wettertrend, morgen neben Wolken, zeitweise sonnige Abschnitte, meist trocken, vereinzelt ziehen Schauer durch. Temperaturen zwischen 20 und 24 Grad. Hier ist der Schlagerradio-Verkehrsservice mit einer Meldung von der A100 Mergenthaler Ring bis zum Treptower Park. Stau, hier brauchen Sie 17 Minuten mehr. Geblitzt wird aktuell in Berlin-Mitte in der Torstraße, außerdem in Treptow am Ernst-Ruska-Ufer. Staus und Blitzer kostenlos melden unter 08000 79 89 99. Kommen Sie gut an.
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4: Hallo und herzlich willkommen zu Deutschlands längster Schlagerparade. Jeden Samstagnachmittag, Sonntagmorgen und Dienstagabend die Wiederholung. Mit Abstimmen geht auf schlagerradio.de, immer nach der Erstausstrahlung am Samstag um 18 Uhr. Letzte Woche Platz Nummer 3, Laura und Marc. Auf der 2 hat man letztes Mal Maite Kelly. Ein Kuss im Ja, mal sehen, ob es Joey Heindle wieder auf die 1 geschafft hat mit Schwer zu erklären.

Achim Petri, Innenschlager Radio Top 50, Platz 48 mit Noch eine Nacht. Unser erstes Extra, unser Geburtstagsextra zum 60. von Sebastian Krumbiegel von den Prinzen. So viele große Hits zu mitsingen hatten sie.

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1: Tja, aber was war eigentlich der allererste Hit der Prinzen? Ja, eine Nummer, die sehr selten läuft, aber jetzt hier. Aus dem Herbst 91 ihr großer Durchbruch. Gabi und Klaus, erste Single-Auskopplung aus ihrem Debütalbum Das Leben ist grausam. Geschrieben und komponiert hauptsächlich von unserem Geburtstagskind Sebastian Krumbiegel mit Unterstützung von Tobias Künzel und produziert das Ganze von Annette Humpe. Sie war ja eine der wichtigsten Entdeckerinnen und Förderinnen der Band und prägte den typischen A-Cappella-Popsound der Prinzen in den 90er Jahren entscheidend

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0: 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Platz 47.
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0: Die Schlagerradio Top 50 mit Platz 45, Anna-Maria Zivkov und Mehr geliebt.
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3: Ich bin Felix Becker. In Berlin-Kreuzberg ist heute Morgen ein Polizeiwagen mit einem Taxi zusammengeprallt. Laut Polizei kippte dabei der Mannschaftswagen auf die Seite. 7 Einsatzkräfte und der Fahrer des Taxis wurden verletzt. Der Unfall ereignete sich an der Kreuzung Wilhelmstraße-Hallisches Ufer. Der Unfallort wurde weiträumig abgesperrt, weil auch ein Rettungshubschrauber im Einsatz war. Immer mehr Jugendliche in Brandenburg schließen sich extremistischen Gruppen an. Das geht aus dem neuen Verfassungsschutzbericht vor, den Innenminister Riedmann vorgestellt hat. Demnach werden junge Menschen über soziale Medien zunehmend von Rechts- und Linksextremisten sowie Islamisten radikalisiert. Riedmann sprach von einer Turboradikalisierung und regte Beschränkungen für soziale Netzwerke an. Die landeseigenen Wohnungsgesellschaften in Berlin wollen in den nächsten Jahren zehntausende Wohnungen neu bauen und kaufen. Demnach soll sich der Wohnungsbestand von jetzt rund 400.000 bis 2035 auf über 460.000 erhöhen. Das schaffe bezahlbaren Wohnraum für 120.000 Menschen, heißt es. Nach dem Landesparteitag des BSW in Brandenburg haben mehrere Funktionäre die Partei verlassen. Nach Angaben des Landesverbands gab es 13 Austritte. Kritiker werfen der wiedergewählten Landeschefin Bender einen autoritären Führungsstil vor. Bender weist die Vorwürfe zurück und spricht von Mitgliedern, die demokratische Mehrheitsentscheidungen nicht akzeptieren wollten. Jetzt kompetent und zuverlässig das Wetter bei uns in der Region. Heute heiter bis wolkig und meist trocken, später einzelne Schauer, 23 bis 26 Grad. Der Schlagerradio-Wettertrend, am Abend und in der Nacht wolkig bis stark bewölkt mit regionalen Schauern. Vereinzelt sind auch Gewitter möglich. Hier ist der Schlagerradio-Verkehrsservice mit einer Meldung von der A100 Mergenthaler Ring bis zum Treptower Park. Stau, hier brauchen Sie 17 Minuten mehr. Geblitzt wird aktuell in Berlin-Mitte in der Torstraße, außerdem in Treptow am Ernst-Ruska-Ufer. Staus und Blitzer kostenlos melden unter 08000 79 89 99. Kommen Sie gut an.
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0: Hallo und weiter geht's mit Platz 44. Simone, was weißt du schon von Liebe?

Hier ist Schlagerradio. Hör auf dein Herz mit ihren Top 50. Maite Kelly ja mehrfach vertreten. Ihr gehört auf Platz 43 mit Frei. Und die 42 Annemarie Eifeld. Sie ist ja auch mindestens zweimal dabei. Hier erstmal mit Hallo.

Jay Kahn in den Schlagerradio Top 50, Platz 41 mit Bumerang. Drei Neuzugänge haben wir in dieser Woche und der erste jetzt auf Platz 40. Madeleine Rausch und Zukunft.

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13: Ich bin Felix Becker. Der an Ebola erkrankte Patient ist aus der Berliner Charité entlassen worden. Auch seine Familienangehörigen konnten die Klinik verlassen. Sie waren vorsorglich zur Beobachtung aufgenommen worden. Nach Angaben der Charité befindet sich der US-Amerikaner in gutem Gesundheitszustand. Seit Ende Mai sei bei ihm kein Ebola-Virus mehr nachgewiesen worden. Der Mann war vor gut 2 Wochen auf Bitte der US-Regierung aus der Demokratischen Republik Kongo nach Berlin gebracht worden. Auf dem südlichen Berliner Ring sind heute wieder Elche gesichtet worden. Nach Angaben der Verkehrsinformationszentrale waren die Tiere zwischenzeitlich am Dreieck Spreeau auf der Fahrbahn unterwegs. Erst vor 2 Tagen waren vermutlich dieselben Elche bei Grünheide gesehen worden. Wahrscheinlich kommen die Tiere aus Polen, wo sie seit 25 Jahren nicht mehr bejagt werden. In Deutschland hat die politisch motivierte Kriminalität weiter zugenommen. Das berichtet die Welt am Sonntag. Demnach gab es im vergangenen Jahr einen neuen Höchststand von über 85.000 solcher Delikte. 10 Jahre zuvor waren es nicht einmal halb so viele. Die Zeitung beruft sich auf Daten aus 15 Bundesländern, nur Rheinland-Pfalz fehle. Auch die Zahl der politisch motivierten Gewalttaten stieg demnach 2025 im Vergleich zum Vorjahr um über 1% auf rund 4.000. In der Golfregion hat es wieder Angriffe gegeben. Das US-Militär bombardierte nach eigenen Angaben iranische Radarstellungen nahe der Straße von Hormuz.
14: Vorher habe man in der Gegend 4 iranische Drohnen abgeschossen, die dort Schiffe bedroht hätten. Außerdem meldeten die Golfstaaten Kuwait und Bahrain neue Attacken aus dem Iran. Demnach wurden 6 Raketen abgefangen. Eine 7. habe ihr Ziel verfehlt. In beiden Ländern befinden sich amerikanische Stützpunkte. Ulrike Klein, Redaktion.
13: Der Verband der Familienunternehmer ist dafür, die Sommerpause des Bundestages ausfallen zu lassen. Stattdessen solle man geplante Reformen beschließen, schreibt die Verbandschefin Ostermann in einem Brief an die Abgeordneten von Union und SPD. Über den Sommer dürfe nicht jedes Vorhaben von verschiedenen Interessengruppen zerpflückt werden, sagte Ostermann. Der Koalitionsausschuss soll bis zur Sommerpause über grundlegende Reformen entscheiden. Im Herbst berät dann der Bundestag darüber. Jetzt kompetent und zuverlässig das Wetter bei uns in Berlin und Brandenburg. Die Schlagerradio-Wetterreporter melden. In Mitte am Alex 24, ebenso auch in Eberswalde am Zoo, in Frankfurt-Oder am Oderturm 23, in Cottbus am Rathaus 23, in Potsdam im Holländischen Viertel 24 und in Brandenburg am Dom 23 Grad. Heute heiter bis wolkig und meist trocken, später einzelne Schauer, 23 bis 26 Grad. Der Schlagerradio-Wettertrend, morgen neben Wolken, zeitweise sonnige Abschnitte, meist trocken, vereinzelt ziehen Schauer durch. Temperaturen zwischen 20 und 24 Grad. Hier ist der Schlagerradio Verkehrsservice. Eine Meldung von der A10 westlicher Berliner Ring. Stau zwischen Potsdam Nord und Vöben. Hier brauchen Sie 18 Minuten mehr. Geblitzt wird auf der A9 bei Schwielowsee. Außerdem in Berlin-Treptow am Ernst-Ruska-Ufer. Staus und Blitzer kostenlos melden unter 08000 79 89 99. Gute Fahrt und kommen Sie gut an.
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15: Hallo und willkommen zurück zur zweiten Stunde von Deutschlands längster Schlager-Hitparade. Jeden Samstagnachmittag, Wiederholung am Sonntagmorgen und Dienstagabend. Mit Abstimmen geht auf schlagerradio.de. Immer nach der Erstausstrahlung am Samstag um 18 Uhr stellen wir die neue Liste online. Vorher verraten wir natürlich noch nicht, wer auf Platz 1 zum Beispiel steht. Letztes Mal die 1 war Joey Heindle.

Ja, mal sehen, ob er es wieder ganz nach oben geschafft hat. Jetzt erstmal weiter mit Roland Kaiser hier in den Schlagerradio Top 50. Platz 37 ist Lasst uns reden.

Hier ist Schlagerradio. Hör auf dein Herz mit ihren Top 50 und Platz 36 Pedro Basile, Hey Macarena. Und der höchste Neuzugang auf der 35 kommt von Jerome Weinert. Lass es mich wieder

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1: Neu in den Schlagerradio Top 50, Platz 35, Jerome Weinert und Lass es mich wieder fühlen. Alles Gute nachträglich. Sebastian Krumbiegel von den Prinzen ist am Freitag Runde 60 geworden. Ja, vor kurzem waren sie auf großer Symphonica-Tour. Da war ich auch mit dabei. War wirklich irre mit Orchester, so klang das.
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3: Wir versuchen schon, uns selbst auch bei Laune zu halten, indem wir gerade die alten Kamellen, über die wir ja sehr froh sind, dass wir sie haben. Wir haben so viele Hits, die Leute singen Haufen Lieder mit jeden Abend und wir wollen uns trotzdem immer wieder selbst überraschen mit anderen Sachen, mit neuen Arrangements.
1: So, und jetzt unser nächstes Geburtstagsextra, die Prinzen, Millionär.
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Heinz Rudolf Kunze, Innenschlager Radio Top 50, Platz 34, dann fängt die Liebe an. Und auf der 33 das wunderschöne Duett Johannes Oerding und Sarah Connor, Märchen aus Hollywood.

Dancing Star 2026, Anna-Karina Wojcik, nochmal Glückwunsch hier in den Schlagerradio Top 50, auf Platz 32 dabei mit Dieses Gefühl. Und dann soll es ja in diesem Jahr noch ganz neues Album geben.

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1: Ich bin Felix Becker. In Berlin findet heute wieder die lange Nacht der Wissenschaften statt. Über 50 Einrichtungen sind von 17 Uhr bis Mitternacht fürs Publikum geöffnet, darunter Forschungsinstitute, Unternehmen, das Landeskriminalamt und die Berliner Wasserbetriebe. Für Familien gibt es ermäßigte Eintrittskarten. Im Landkreis Ostprignitz-Ruppin wird morgen ein neuer Landrat gewählt. Rund 83.000 Wahlberechtigte sind zur Stimmabgabe aufgerufen. Es ist die letzte Landratswahl in Brandenburg in diesem Jahr. Im Mittelpunkt des Wahlkampfs standen die medizinische Versorgung, der Nahverkehr und die Digitalisierung. In Berlin-Kreuzberg ist heute Morgen ein Polizeiwagen mit einem Taxi zusammengeprallt. Laut Polizei kippte dabei der Mannschaftswagen auf die Seite. 7 Einsatzkräfte und der Fahrer des Taxis wurden verletzt. Der Unfall ereignete sich an der Kreuzung Wilhelmstraße-Hallisches Ufer. Der Unfallort wurde weiträumig abgesperrt, weil auch ein Rettungshubschrauber im Einsatz war. Immer mehr Jugendliche in Brandenburg schließen sich extremistischen Gruppen an. Das geht aus dem neuen Verfassungsschutzbericht vor, den Innenminister Riedmann vorgestellt hat. Demnach werden junge Menschen über soziale Medien zunehmend von Rechts- und Linksextremisten sowie Islamisten radikalisiert. Riedmann sprach von einer Turboradikalisierung und regte Beschränkungen für soziale Netzwerke an. Jetzt kompetent und zuverlässig das Wetter bei uns in der Region. Heute heiter bis wolkig und meist trocken, später einzelne Schauer, 23 bis 26 Grad. Der Schlagerradio-Wettertrend am Abend und in der Nacht wolkig bis stark bewölkt mit regionalen Schauern. Vereinzelt sind auch Gewitter möglich. Hier ist der Schlagerradio-Verkehrsservice. Eine Meldung von der A10 westlicher Berliner Ring. Stau zwischen Potsdam-Nord und Vöben. Hier brauchen Sie 18 Minuten mehr. Geblitzt wird auf der A9 bei Schwielowsee. Außerdem in Berlin-Treptow am Ernst-Ruska-Ufer. Staus und Blitzer kostenlos melden unter 08000 79 89 99. Gute Fahrt und kommen Sie gut an.
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2: Hallo und wir sind bei Platz 31 mit Keller. Bitte melde dich bei mir.

Mitch Keller in den Schlagerradio Top 50, Platz 31. Bitte melde dich bei mir. Ja, Spaßmacher Roberto Blanco wird an diesem Wochenende tatsächlich schon 89. Ja, einer seiner großen Hits, im Original von Tony Christie. Er hat es eingedeutscht: Ich komme zurück nach Amerika.

Die Top 50 bei Schlagerradio. Hör auf dein Herz mit Sarah Engels und DJ Herzbeat auf Platz 30. Liebe gibt nie auf. Und die 29 Marie Rein mit Vitamin.

0: Die Schlagerradio Top 50 mit Wolfgang Lippert, Platz 27, Niemals was bereut. Gleich auf der 26 Linda Hesse mit Kleinstadt Casanova, aber vorher schauen wir weit zurück. Denn am vergangenen Dienstag ist 83 geworden, Graham Bonney.
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0: In der allerersten Ausgabe der ZDF-Hitparade sang Graham Bonney, wähle Try, Try, Try. Ja, die 3 hat ihm Glück gebracht. Er war Neuvorstellung Nummer 3 und kam dann schließlich bis auf Platz 3 bei Dieter Thomas Heck. Hier die Originalansage aus Ausgabe Nummer 1 der ZDF-Hitparade vom 18. Januar 69.
2: Die Startnummer 3, wir reinigen gleich 4-mal eine 3 und hinzusagen möchte ich eines. Er hatte einmal einen Titel, der hieß 7 Meilenstiefel. Mit 7 Meilenstiefeln ging es hinein in die Hitparaden. Super Girl war ein weiterer Erfolg von ihm. Hier ist der Superboy Graham Bonney, die 3. Wähle 3, 3, 3.
3: Wähle

0: 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Platz 26.
1: Der Mann von Welt ist es nicht gewesen. Ich hab's vergeigt und sein Herz verzogen.

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15: Ich bin Felix Becker. Der an Ebola erkrankte Patient ist aus der Berliner Charité entlassen worden. Auch seine Familienangehörigen konnten die Klinik verlassen. Sie waren vorsorglich zur Beobachtung aufgenommen worden. Nach Angaben der Charité befindet sich der US-Amerikaner in gutem Gesundheitszustand. Seit Ende Mai sei bei ihm kein Ebola-Virus mehr nachgewiesen worden. Der Mann war vor gut 2 Wochen auf Bitte der US-Regierung aus der Demokratischen Republik Kongo nach Berlin gebracht worden. Auf dem südlichen Berliner Ring sind heute wieder Elche gesichtet worden. Nach Angaben der Verkehrsinformationszentrale waren die Tiere zwischenzeitlich am Dreieck Spreeau auf der Fahrbahn unterwegs. Erst vor 2 Tagen waren vermutlich dieselben Elche bei Grünheide gesehen worden. Wahrscheinlich kommen die Tiere aus Polen, wo sie seit 25 Jahren nicht mehr bejagt werden. In Deutschland hat die politisch motivierte Kriminalität weiter zugenommen. Das berichtet die Welt am Sonntag. Demnach gab es im vergangenen Jahr einen neuen Höchststand von über 85.000 solcher Delikte. 10 Jahre zuvor waren es nicht einmal halb so viele. Die Zeitung beruft sich auf Daten aus 15 Bundesländern, nur Rheinland-Pfalz fehle. Auch die Zahl der politisch motivierten Gewalttaten stieg demnach 2025 im Vergleich zum Vorjahr um über 1% auf rund 4.000. In der Golfregion hat es wieder Angriffe gegeben. Das US-Militär bombardierte nach eigenen Angaben iranische Radarstellungen nahe der Straße von Hormuz.
16: Vorher habe man in der Gegend 4 iranische Drohnen abgeschossen, die dort Schiffe bedroht hätten. Außerdem meldeten die Golfstaaten Kuwait und Bahrain neue Attacken aus dem Iran. Demnach wurden 6 Raketen abgefangen. Eine 7. habe ihr Ziel verfehlt. In beiden Ländern befinden sich amerikanische Stützpunkte. Ulrike Klein, Redaktion.
15: Der Verband der Familienunternehmer ist dafür, die Sommerpause des Bundestages ausfallen zu lassen. Stattdessen solle man geplante Reformen beschließen, schreibt die Verbandschefin Ostermann in einem Brief an die Abgeordneten von Union und SPD. Über den Sommer dürfe nicht jedes Vorhaben von verschiedenen Interessengruppen zerpflückt werden, sagte Ostermann. Der Koalitionsausschuss soll bis zur Sommerpause über grundlegende Reformen entscheiden. Im Herbst berät dann der Bundestag darüber. Jetzt kompetent und zuverlässig das Wetter bei uns in Berlin und Brandenburg. Die Schlagerradio-Wetterreporter melden. In Mitte am Alex 24, ebenso auch in Eberswalde am Zoo, in Frankfurt-Oder am Oderturm 23, in Cottbus am Rathaus 23, in Potsdam im holländischen Viertel 24 und in Brandenburg am Dom 23 Grad. Heute heiter bis wolkig und meist trocken, später einzelne Schauer, 23 bis 26 Grad. Der Schlagerradio-Wettertrend, morgen neben Wolken, zeitweise sonnige Abschnitte, meist trocken, vereinzelt ziehen Schauer durch. Temperaturen zwischen 20 und 24 Grad. Hier ist der Schlagerradio Verkehrsservice. Eine Meldung von der A10 westlicher Berliner Ring, Stau zwischen Potsdam-Nord und Vöben, hier brauchen Sie 18 Minuten mehr. Geblitzt wird auf der A9 bei Schwielosee, außerdem in Berlin-Treptow am Ernst-Ruska-Ufer. Staus und Blitzer kostenlos melden unter 08000 79 89 99. Gute Fahrt und kommen Sie gut an.
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17: Hallo und willkommen zurück zu Deutschlands längster Schlagerparade. Dritte Stunde starten wir jetzt. Ja, die hören Sie jeden Samstagnachmittag, die Top 50. Sonntagmorgen und Dienstagabend die Wiederholung. Mit Abstimmen geht auf schlagerradio.de. Immer nach der Erstausstrahlung am Samstag um 18 Uhr ist die neue Liste online. Letztes Mal die 1, Joey Heindle.
18: Es ist schwer.
17: Ja, ob es der Joey wieder geschafft hat, das erfahren wir in der nächsten Stunde spätestens. Jetzt erstmal weiter mit Ross Anthony auf Platz Nummer 25 und wir sind eins.

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Matthias Reim, Platz 24. Willkommen in meiner Zukunft. Und auf der 23 seine Ex. Michelle hier mit richtig oder falsch.

0: Michelle in den Schlagerradio Top 50, Platz 23 mit richtig oder falsch. Jede Stunde eine großen Hits der Prinzen als Extra, weil Sebastian Krumbiegel am Freitag Runde 60 geworden ist. Ja, die Entscheidung, die Musik zum Beruf zu machen mit den Prinzen, ist Sebastian damals leicht gefallen.
1: Sag mal so, erstens mal macht mir kreatives Tätigsein allgemein totalen Spaß. Und wenn man die Möglichkeit hat, bei sowas mitzumachen, dann sollte man das doch tun.
0: Alles Gute, Sebastian Krumbiegel, hier sind die Prinzen und Mein Fahrrad. Ja, in den 90ern wurde noch richtig in die Pedale getreten. Da gab's noch nicht so viele E-Bikes.

Hanne-Marie Eifeld in den Schlagerradio Top 50, Platz 21, neu geboren. Ja, geboren vor 72 Jahren wurde Sänger und Schauspieler Randolph Rose, feiert an diesem Wochenende Geburtstag. Das ist ja der Cousin von Marianne Rosenberg und er hatte so einige Hits in den 70ern. 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
15: Ich bin Felix Becker. In Berlin findet heute wieder die lange Nacht der Wissenschaften statt. Über 50 Einrichtungen sind von 17 Uhr bis Mitternacht fürs Publikum geöffnet, darunter Forschungsinstitute, Unternehmen, das Landeskriminalamt und die Berliner Wasserbetriebe. Für Familien gibt es ermäßigte Eintrittskarten. Im Landkreis Ostprignitz-Ruppin wird morgen ein neuer Landrat gewählt. Rund 83.000 Wahlberechtigte sind zur Stimmabgabe aufgerufen. Es ist die letzte Landratswahl in Brandenburg in diesem Jahr. Im Mittelpunkt des Wahlkampfs standen die medizinische Versorgung, der Nahverkehr und die Digitalisierung. In Berlin-Kreuzberg ist heute Morgen ein Polizeiwagen mit einem Taxi zusammengeprallt. Laut Polizei kippte dabei der Mannschaftswagen auf die Seite. 7 Einsatzkräfte und der Fahrer des Taxis wurden verletzt. Der Unfall ereignete sich an der Kreuzung Wilhelmstraße-Hallisches Ufer. Der Unfallort wurde weiträumig abgesperrt, weil auch ein Rettungshubschrauber im Einsatz war. Immer mehr Jugendliche in Brandenburg schließen sich extremistischen Gruppen an. Das geht aus dem neuen Verfassungsschutzbericht vor, den Innenminister Riedmann vorgestellt hat. Demnach werden junge Menschen über soziale Medien zunehmend von Rechts- und Linksextremisten sowie Islamisten radikalisiert. Riedmann sprach von einer Turboradikalisierung und regte Beschränkungen für soziale Netzwerke an. Jetzt kompetent und zuverlässig das Wetter bei uns in der Region. Heute heiter bis wolkig und meist trocken, später einzelne Schauer, 23 bis 26 Grad. Der Schlagerradio-Wettertrend am Abend und in der Nacht wolkig bis stark bewölkt mit regionalen Schauern. Vereinzelt sind auch Gewitter möglich. Hier ist der Schlagerradio-Verkehrsservice. Eine Meldung von der A10 westlicher Berliner Ring. Stau zwischen Potsdam-Nord und Vöben. Hier brauchen Sie 18 Minuten mehr. Geblitzt wird auf der A9 bei Schwielowsee. Außerdem in Berlin-Treptow am Ernst-Ruska-Ufer. Staus und Blitzer kostenlos melden unter 08000 79 89 99. Gute Fahrt und kommen Sie gut an.
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6: Hallo, fein, dass Sie mit dabei sind. Weiter mit Platz Nummer 19, Johannes Oerding und mehr Glück als Verstand.

Da sind die Top 50 bei Schlagerradio Hör auf dein Herz. Platz 18 Mike Leon Grosch mit Dein Leben und die 17 Stereo Act und Lena Marie Engel. Wir feiern.

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9: Ich bin Felix Becker. Nach einem schweren Verkehrsunfall in Berlin-Niederschönhausen ist eine Frau gestorben. Die 85-Jährige lag heute im Krankenhaus ihren Verletzungen. Gestern war die Frau von einem Auto erfasst worden, als sie in der Buchholzer Straße über einen Fußgängerüberweg ging. Zu der 56-jährigen Autofahrerin hat die Polizei keine weiteren Angaben gemacht. In Storkow in Brandenburg findet heute das erste Mal ein CSD statt. Dort soll auf die Rechte und Probleme queerer Menschen aufmerksam gemacht werden. Außerdem startet dort die Sommerkampagne Schöner Leben ohne Nazis. Sie ist organisiert vom Aktionsbündnis Brandenburg und dem Landesjugendring Brandenburg. Bundeskanzler Merz zeigt sich zuversichtlich, dass die Regierungskoalition trotz interner Diskussionen die geplanten Sozialreformen beschließen wird. Auf dem CDU-Landesparteitag in Mecklenburg-Vorpommern sagte Merz, die Koalition habe die Kraft und die notwendige Geschlossenheit.
10: Arbeitgeber und Gewerkschaften rief er auf, bei dem für Mittwoch geplanten Treffen eigene Vorschläge für Reformen vorzulegen. In diesem Sommer wollen Union und SPD stärkere Veränderungen in der Gesundheits-, Pflege-, Renten- und Steuerpolitik auf den Weg bringen. Mit Bezug auf die Rentenreform versicherte der Kanzler, dass es keine Rentenkürzungen geben werde. Ulrike Klein, Redaktion.
9: Bundesgesundheitsministerin Warken hat ihre Pläne für eine Reform der Pflegefinanzierung verteidigt.
11: Demnach sollen künftig auch erwachsene Kinder mit einem Jahreseinkommen von unter 100.000 Euro stärker an den Pflegekosten ihrer Eltern beteiligt werden. Warken begründete den Vorstoß mit der angespannten Haushaltslage. Leistungen, die in finanziell besseren Zeiten eingeführt worden seien, müssten nun überprüft werden. Die Reform stößt auf Kritik, auch innerhalb der Regierungskoalition. Timo Wiesner, Redaktion.
9: Kuwait und Bahrain haben die erneuten Angriffe des iranischen Regimes auf ihr Staatsgebiet verurteilt. Die Außenministerien der beiden Golfstaaten erklärten, es handle sich um eine schwere Verletzung ihrer Souveränität. Das US-Militär hatte mehrere Raketen abgefangen, die vom Iran aus auf Kuwait und Bahrain abgefeuert wurden. Außerdem wurden im Gebiet der Straße von Hormuz mehrere iranische Drohnen abgewehrt. Die US-Armee beschoss daraufhin iranische Radarstellungen. Jetzt kompetent und zuverlässig das Wetter bei uns in Berlin und Brandenburg. Die Schlagerradio-Wetterreporter melden. In Mitte am Alex 24, ebenso auch in Eberswalde am Zoo, in Frankfurt-Oder am Oderturm 23, in Cottbus am Rathaus 23, in Potsdam im holländischen Viertel 24 und in Brandenburg am Dom 23 Grad. Heute heiter bis wolkig und meist trocken, später einzelne Schauer, 23 bis 26 Grad. Der Schlagerradio-Wettertrend, morgen neben Wolken, zeitweise sonnige Abschnitte, meist trocken, vereinzelt ziehen Schauer durch. Temperaturen zwischen 20 und 24 Grad. Hier ist der Schlagerradio-Verkehrsservice mit einer Meldung. Stadtverkehr Berlin, Karl-Marx-Straße zwischen Landstraße und Erkstraße aktuell Stau. Hier brauchen Sie 16 Minuten länger. Geblitzt wird in Wilmersdorf in der Bundesallee. Staus und Blitzer kostenlos melden unter 08000 79 89 99. Kommen Sie gut an.
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6: Hallo und willkommen zurück zur vierten Stunde von Deutschlands längster Schlagerparade. Jeden Samstagnachmittag, Sonntagmorgen und Dienstagabend die Wiederholung. Und mit Abstimmen geht auf schlagerradio.de, immer nach der Erstausstrahlung am Samstag um 18 Uhr. Letztes Mal Platz Nummer 3, Laura und Marc. Auf der 2 war Malte Kelly.
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6: So, an dieser Stunde erfahren wir auch, ob es Joey Heindle wieder auf die 1 geschafft hat.
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6: Erstmal weiter mit dem Schlagerradio-Star 2026. Kavila hier auf Platz Nummer 12 und auf Wunsch.

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1: Ihr Schlagerradio, hör auf dein Herz mit ihren Top 50. Daniel Ceylan auf Platz 11 und Jackentasche. So, unser nächstes Extra, bevor wir mit ihren frischen Top 10 starten, von Werner Böhm, besser bekannt als Gottliebe Wendehals. Ja, der wäre ja am Freitag 85 geworden. Vor 6 Jahren hat er uns bereits verlassen. 1980, da startete er durch in der ZDF-Hitparade und hat er mal erzählt, wie es dazu kam, wie er auf die Idee kam, da bei Dieter Thomas Heck aufzutreten.
2: Haben die hübschen Bengels genervt.
3: Oh, okay.
2: Wenn ich mit Mary immer zur Ritterparade gefahren bin, dann saßen die alle da, geschminkt, Rex Gildo, Chris Roberts und ich weiß nicht, ob das ein Mann erträgt. Ich hab dann einfach gesagt, ihr werdet noch von mir hören.
1: Ja, und Sie haben von ihm gehört. Hier sein erster Auftritt mit Herbert.

wäre 85 geworden am Freitag. Gottlieb Wendehals, so hat er sich genannt. Und Herbert war sein großer Durchbruch noch vor der Polonaise Plankenese. So, jetzt geht's aber frisch weiter. Platz Nummer 10, Petro Basile und Amore Mio.

0: Beatrice Egli in den Schlagerradio Top 50, Platz 7 mit Alibi.
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18: Ich bin Felix Becker. Der an Ebola erkrankte Patient ist aus der Berliner Charité entlassen worden. Auch seine Familienangehörigen konnten die Klinik verlassen. Sie waren vorsorglich zur Beobachtung aufgenommen worden. Nach Angaben der Charité befindet sich der US-Amerikaner in gutem Gesundheitszustand. Seit Ende Mai sei bei ihm kein Ebola-Virus mehr nachgewiesen worden. Der Mann war vor gut 2 Wochen auf Bitte der US-Regierung aus der Demokratischen Republik Kongo nach Berlin gebracht worden. Auf dem südlichen Berliner Ring sind heute wieder Elche gesichtet worden. Nach Angaben der Verkehrsinformationszentrale waren die Tiere zwischenzeitlich am Dreieck Spreeau auf der Fahrbahn unterwegs. Erst vor 2 Tagen waren vermutlich dieselben Elche bei Grünheide gesehen worden. Wahrscheinlich kommen die Tiere aus Polen, wo sie seit 25 Jahren nicht mehr bejagt werden. In Berlin findet heute wieder die lange Nacht der Wissenschaften statt. Über 50 Einrichtungen sind noch bis Mitternacht fürs Publikum geöffnet, darunter Forschungsinstitute, Unternehmen, das Landeskriminalamt und die Berliner Wasserbetriebe. Für Familien gibt es ermäßigte Eintrittskarten. Im Landkreis Ostprignitz-Ruppin wird morgen ein neuer Landrat gewählt. Rund 83.000 Wahlberechtigte sind zur Stimmabgabe aufgerufen. Es ist die letzte Landratswahl in Brandenburg in diesem Jahr. Im Mittelpunkt des Wahlkampfs standen die medizinische Versorgung, der Nahverkehr und die Digitalisierung. Jetzt kompetent und zuverlässig das Wetter bei uns in der Region. Heute heiter bis wolkig und meist trocken, später einzelne Schauer, 23 bis 26 Grad. Der Schlagerradio-Wettertrend am Abend und in der Nacht wolkig bis stark bewölkt mit regionalen Schauern. Vereinzelt sind auch Gewitter möglich. Hier ist der Schlagerradio-Verkehrsservice mit einer Meldung. Stadtverkehr Berlin, Karl-Marx-Straße zwischen Lahnstraße und Erkstraße aktuell Stau. Hier brauchen Sie 16 Minuten länger. Geblitzt wird in Wilmersdorf in der Bundesallee. Staus und Blitzer kostenlos melden unter 08000 79 89 99. Kommen Sie gut an.
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0: Hallo, weiter geht's mit Platz 6. Kerstin Ott und Rosalinde. Ich werd

0: 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Die Top 50 bei Schlagerradio. Hör auf dein Herz. Christian Leis auf Platz 5, weil wir Träumer sind. Und die 4 kommen von der 3, Laura und Marc. Ach was, ich wag das.
1: Ach was?

Maite Kelly in den Schlagerradio Top 50, Platz 3 von der 2, ein Kuss in Paris. Ja, und Küssen verboten, das sangen einst die Prinzen. Nächstes Jahr heißt es für alle Fans der Prinzen tapfer sein, denn sie verabschieden sich.

0: macht's gut.
1: Genau so wird ihre Abschiedstournee heißen. Tschüssi, macht's gut. Der wohl kürzeste Song der Prinzen. Es war schon. Wir spielen einen etwas längeren Küssen verboten. Zum 60. von Sebastian Krumbiegel.

Unser Schlagerradio Top 50 Geburtstagsextra zum 60. von Sebastian Krumbiegel. Die Prinzen und Küss sind verboten. Ja, Tobias Künzel hat ja auch viel gesungen. Der ist vor knapp 2 Wochen bereits 62 geworden. Hab schon gesagt, bis zur Rente hätten sie eigentlich noch ein paar Jahre. Wir haben eine neue Nummer 1, denn von 1 auf die 2 ging es diese Woche für Joy Heindle und schwer zu erklären. 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

0: Schlagerradio, hör auf dein Herz mit ihren Top 50 und von 1 auf Platz 2 ging es für Joy Heindle schwer zu erklären. So, nun die Aufsteigerin der Woche von 20 hoch auf Platz 1. Es ist, na klar, Helene Fischer. Ihr neuer Song kam erst vor gut einer Woche raus, ist der Fußball-WM-Song von Magenta TV und den wird sie auch live singen ab Mittwoch, denn dann startet ja ihre 360-Grad-Stadion-Tour in Dresden im Rudolf-Fabi-Stadion. Da geht es los.
1: Ja, wir versuchen natürlich immer, uns noch zu, ich will nicht sagen zu steigern, sondern einfach nur neue Impulse zu setzen und einfach uns selbst vielleicht auch so ein bisschen neu herauszufordern. Das wird sowieso schon für mich eine Herausforderung mit 2 Kindern auf Tour. Trotzdem haben es vor mir schon viele, viele andere geschafft. Aber ich freue mich wahnsinnig, dass ich wirklich in der Mitte, also inmitten meiner Fans stehen darf. Das heißt, ich wird wahrscheinlich auch doppelt so viel Arbeit für mich, weil ich mich im Kreis drehen muss und weil ich gucken muss, dass ich irgendwie alle bespiele. Aber das wird ziemlich spannend, glaube ich, und ziemlich cool, wenn man mich so mittendrin hat und auch für mich ein neues Erlebnis definitiv.
0: Ja, bis zum 17. Juli tourt Helene kommenden Samstag in Berlin im Olympiastadion. Dann folgt Stuttgart, Frankfurt, Gelsenkirchen, Köln, Hamburg, Hannover, München, zudem in Wien und Zürich, zwischendurch noch in Amsterdam. Aber der Auftakt dann am Mittwoch in Dresden. Das wird garantiert ein Mega-Spektakel. Hier ist Helene Fischer und heute Nacht und mit Abstimmen für die nächsten Top 50 geht auf schlagerradio.de.
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0: Helene Fischer und heute Nacht ihre neue Nummer 1, nicht nur in den Schlagerradio Top 50, sondern ihre erste Solo-Nummer 1 in den offiziellen Single-Charts. Glückwunsch an Helene. Schönen Samstagabend und viel Spaß gleich mit Hossa Party ohne Ende und Anni Schmitz.
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13: Ich bin Felix Becker. Nach einem schweren Verkehrsunfall in Berlin-Niederschönhausen ist eine Frau gestorben. Die 85-Jährige erlag heute im Krankenhaus ihren Verletzungen. Gestern war die Frau von einem Auto erfasst worden, als sie in der Buchholzer Straße über einen Fußgängerüberweg ging. Zu der 56-jährigen Autofahrerin hat die Polizei keine weiteren Angaben gemacht. In Storkow in Brandenburg findet heute das erste Mal ein CSD statt. Dort soll auf die Rechte und Probleme queerer Menschen aufmerksam gemacht werden. Außerdem startet dort die Sommerkampagne Schöner Leben ohne Nazis. Sie ist organisiert vom Aktionsbündnis Brandenburg und dem Landesjugendring Brandenburg. Bundeskanzler Merz zeigt sich zuversichtlich, dass die Regierungskoalition trotz interner Diskussionen die geplanten Sozialreformen beschließen wird. Auf dem CDU-Landesparteitag in Mecklenburg-Vorpommern sagte Merz, die Koalition habe die Kraft und die notwendige Geschlossenheit.
14: Arbeitgeber und Gewerkschaften rief er auf, bei dem für Mittwoch geplanten Treffen eigene Vorschläge für Reformen vorzulegen. In diesem Sommer wollen Union und SPD stärkere Veränderungen in der Gesundheits-, Pflege-, Renten- und Steuerpolitik auf den Weg bringen. Mit Bezug auf die Rentenreform versicherte der Kanzler, dass es keine Rentenkürzungen geben werde. Ulrike Klein, Redaktion.
13: Bundesgesundheitsministerin Warken hat ihre Pläne für eine Reform der Pflegefinanzierung verteidigt.
15: Demnach sollen künftig auch erwachsene Kinder mit einem Jahreseinkommen von unter 100.000 Euro stärker an den Pflegekosten ihrer Eltern beteiligt werden. Waken begründete den Vorstoß mit der angespannten Haushaltslage. Leistungen, die in finanziell besseren Zeiten eingeführt worden seien, müssten nun überprüft werden. Die Reform stößt auf Kritik, auch innerhalb der Regierungskoalition. Timo Wiesner, Redaktion.
13: Kuwait und Bahrain haben die erneuten Angriffe des iranischen Regimes auf ihr Staatsgebiet verurteilt. Die Außenministerien der beiden Golfstaaten erklärten, es handle sich um eine schwere Verletzung ihrer Souveränität. Das US-Militär hatte mehrere Raketen abgefangen, die vom Iran aus auf Kuwait und Bahrain abgefeuert wurden. Außerdem wurden im Gebiet der Straße von Hormuz mehrere iranische Drohnen abgewehrt. Die US-Armee beschoss daraufhin iranische Radarstellungen. Jetzt kompetent und zuverlässig das Wetter bei uns in Berlin und Brandenburg. Die Schlagerradio-Wetterreporter melden. In Mitte am Alex 24, ebenso auch in Eberswalde am Zoo, in Frankfurt-Oder am Oderturm 23, in Cottbus am Rathaus 23, in Potsdam im holländischen Viertel 24 und in Brandenburg am Dom 23 Grad. Heute heiter bis wolkig und meist trocken, später einzelne Schauer, 23 bis 26 Grad. Der Schlagerradio-Wettertrend, morgen neben Wolken, zeitweise sonnige Abschnitte, meist trocken, vereinzelt ziehen Schauer durch. Temperaturen zwischen 20 und 24 Grad. Hier ist der Schlagerradio-Verkehrsservice mit einer Meldung. Stadtverkehr Berlin, Karl-Marx-Straße zwischen Landstraße und Erkstraße aktuell Stau. Hier brauchen Sie 16 Minuten länger. Geblitzt wird in Wilmersdorf in der Bundesallee. Staus und Blitzer kostenlos melden unter 08000 79 89 99. Kommen Sie gut an.

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6: 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Viel Glück erstmal.
4: Alles mit B. Ein Tier.
5: Biene.
6: Farbe.
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4: Alkoholisches Getränk.
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7: Ich bin Felix Becker. Nach einem schweren Verkehrsunfall in Berlin-Niederschönhausen ist eine Frau gestorben. Die 85-Jährige lag heute im Krankenhaus ihren Verletzungen. Gestern war die Frau von einem Auto erfasst worden, als sie in der Buchholzer Straße über einen Fußgängerüberweg ging. Zu der 56-jährigen Autofahrerin hat die Polizei keine weiteren Angaben gemacht. In Storkow in Brandenburg findet heute das erste Mal ein CSD statt. Dort soll auf die Rechte und Probleme queerer Menschen aufmerksam gemacht werden. Außerdem startet dort die Sommerkampagne Schöner Leben ohne Nazis. Sie ist organisiert vom Aktionsbündnis Brandenburg und dem Landesjugendring Brandenburg. Bundeskanzler Merz zeigt sich zuversichtlich, dass die Regierungskoalition trotz interner Diskussionen die geplanten Sozialreformen beschließen wird. Auf dem CDU-Landesparteitag in Mecklenburg-Vorpommern sagte Merz, die Koalition habe die Kraft und die notwendige Geschlossenheit.
8: Arbeitgeber und Gewerkschaften rief er auf, bei dem für Mittwoch geplanten Treffen eigene Vorschläge für Reformen vorzulegen. In diesem Sommer wollen Union und SPD stärkere Veränderungen in der Gesundheits-, Pflege-, Renten- und Steuerpolitik auf den Weg bringen. Mit Bezug auf die Rentenreform versicherte der Kanzler, dass es keine Rentenkürzungen geben werde. Ulrike Klein, Redaktion.
7: Bundesgesundheitsministerin Warken hat ihre Pläne für eine Reform der Pflegefinanzierung verteidigt.
9: Demnach sollen künftig auch erwachsene Kinder mit einem Jahreseinkommen von unter 100.000 Euro stärker an den Pflegekosten ihrer Eltern beteiligt werden. Warken begründete den Vorstoß mit der angespannten Haushaltslage. Leistungen, die in finanziell besseren Zeiten eingeführt worden seien, müssten nun überprüft werden. Die Reform stößt auf Kritik, auch innerhalb der Regierungskoalition. Timo Wiesner, Redaktion.
7: Kuwait und Bahrain haben die erneuten Angriffe des iranischen Regimes auf ihr Staatsgebiet verurteilt. Die Außenministerien der beiden Golfstaaten erklärten, es handle sich um eine schwere Verletzung ihrer Souveränität. Das US-Militär hatte mehrere Raketen abgefangen, die vom Iran aus auf Kuwait und Bahrain abgefeuert wurden. Außerdem wurden im Gebiet der Straße von Hormuz mehrere iranische Drohnen abgewehrt. Die US-Armee beschoss daraufhin iranische Radarstellungen. Jetzt kompetent und zuverlässig das Wetter bei uns in Berlin und Brandenburg. In den kommenden Stunden wolkig bis stark bewölkt mit regionalen Schauern. Bis in den frühen Morgen hinein bewegen sich die Temperaturen zwischen 15 und 12 Grad. Der Schlagerradio-Wettertrend. Der Sonntag präsentiert sich neben Wolken zeitweise mit sonnigen Abschnitten. Meist trocken, vereinzelt ziehen Schauer durch. Höchstwerte zwischen 20 und 24 Grad. Hier ist der Schlagerradio-Verkehrsservice mit einer Meldung. Stadtverkehr Berlin, Karl-Marx-Straße zwischen Lahnstraße und Erkstraße aktuell Stau. Hier brauchen Sie 16 Minuten länger. Geblitzt wird in Wilmersdorf in der Bundesallee. Staus und Blitzer kostenlos melden unter 08000 79 89 99. Kommen Sie gut an.
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1: Ich bin Felix Becker. Kuwait und Bahrain haben die erneuten Angriffe des iranischen Regimes auf ihr Staatsgebiet verurteilt. Die Außenministerien der beiden Golfstaaten erklärten, es handle sich um eine schwere Verletzung ihrer Souveränität. Das US-Militär hatte mehrere Raketen abgefangen, die vom Iran aus auf Kuwait und Bahrain abgefeuert wurden. Außerdem wurden im Gebiet der Straße von Hormuz mehrere iranische Drohnen abgewehrt. Die US-Armee beschoss daraufhin iranische Radarstellungen. Bundeskanzler Merz zeigt sich zuversichtlich, dass die Regierungskoalition trotz interner Diskussionen die geplanten Sozialreformen beschließen wird. Auf dem CDU-Landesparteitag in Mecklenburg-Vorpommern sagte Merz, die Koalition habe die Kraft und die notwendige Geschlossenheit.
2: Arbeitgeber und Gewerkschaften rief er auf, bei dem für Mittwoch geplanten Treffen eigene Vorschläge für Reformen vorzulegen. In diesem Sommer wollen Union und SPD stärkere Veränderungen in der Gesundheits-, Pflege-, Renten- und Steuerpolitik auf den Weg bringen. Mit Bezug auf die Rentenreform versicherte der Kanzler, dass es keine Rentenkürzungen geben werde. Ulrike Klein, Redaktion.
1: Bundesgesundheitsministerin Warken hat ihre Pläne für eine Reform der Pflegefinanzierung verteidigt.
3: Demnach sollen künftig auch erwachsene Kinder mit einem Jahreseinkommen von unter 100.000 Euro stärker an den Pflegekosten ihrer Eltern beteiligt werden. Warken begründete den Vorstoß mit der angespannten Haushaltslage. Leistungen, die in finanziell besseren Zeiten eingeführt worden seien, müssten nun überprüft werden. Timo Wiesner, Redaktion.
1: In Deutschland hat die politisch motivierte Kriminalität weiter zugenommen. Das berichtet die Welt am Sonntag. Demnach gab es im vergangenen Jahr einen neuen Höchststand von über 85.000 solcher Delikte. 10 Jahre zuvor waren es nicht einmal halb so viele. Die Zeitung beruft sich auf Daten aus 15 Bundesländern, nur Rheinland-Pfalz fehle. Auch die Zahl der politisch motivierten Gewalttaten stieg demnach 2025 im Vergleich zum Vorjahr um über 1% auf rund 4.000. Im Fernverkehr der Deutschen Bahn fallen einem Bericht zufolge mehr Züge aus als im Vorjahr. Die Süddeutsche Zeitung berichtet, von Januar bis Mai seien im Schnitt 107 Fernzüge pro Tag nicht gefahren. In den ersten 5 Monaten des Vorjahres seien es täglich 57 Verbindungen gewesen. Jetzt kompetent und zuverlässig das Wetter bei uns in Berlin und Brandenburg. In den kommenden Stunden wolkig bis stark bewölkt mit regionalen Schauern. Bis in den frühen Morgen hinein bewegen sich die Temperaturen zwischen 15 und 12 Grad. Der Schlagerradio-Wettertrend. Der Sonntag präsentiert sich neben Wolken zeitweise mit sonnigen Abschnitten. Meist trocken, vereinzelt ziehen Schauer durch. Höchstwerte zwischen 20 und 24 Grad.

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1: Ich bin Felix Becker. Kuwait und Bahrain haben die erneuten Angriffe des iranischen Regimes auf ihr Staatsgebiet verurteilt. Die Außenministerien der beiden Golfstaaten erklärten, es handle sich um eine schwere Verletzung ihrer Souveränität. Das US-Militär hatte mehrere Raketen abgefangen, die vom Iran aus auf Kuwait und Bahrain abgefeuert wurden. Außerdem wurden im Gebiet der Straße von Hormuz mehrere iranische Drohnen abgewehrt. Die US-Armee beschoss daraufhin iranische Radarstellungen. Bundeskanzler Merz zeigt sich zuversichtlich, dass die Regierungskoalition trotz interner Diskussionen die geplanten Sozialreformen beschließen wird. Auf dem CDU-Landesparteitag in Mecklenburg-Vorpommern sagte Merz, die Koalition habe die Kraft und die notwendige Geschlossenheit.
2: Arbeitgeber und Gewerkschaften rief er auf, bei dem für Mittwoch geplanten Treffen eigene Vorschläge für Reformen vorzulegen. In diesem Sommer wollen Union und SPD stärkere Veränderungen in der Gesundheits-, Pflege-, Renten- und Steuerpolitik auf den Weg bringen. Mit Bezug auf die Rentenreform versicherte der Kanzler, dass es keine Rentenkürzungen geben werde. Ulrike Klein, Redaktion.
1: Bundesgesundheitsministerin Warken hat ihre Pläne für eine Reform der Pflegefinanzierung verteidigt.
3: Demnach sollen künftig auch erwachsene Kinder mit einem Jahreseinkommen von unter 100.000 Euro stärker an den Pflegekosten ihrer Eltern beteiligt werden. Warken begründete den Vorstoß mit der angespannten Haushaltslage. Leistungen, die in finanziell besseren Zeiten eingeführt worden seien, müssten nun überprüft werden. Timo Wiesner, Redaktion.
1: In Deutschland hat die politisch motivierte Kriminalität weiter zugenommen. Das berichtet die Welt am Sonntag. Demnach gab es im vergangenen Jahr einen neuen Höchststand von über 85.000 solcher Delikte. 10 Jahre zuvor waren es nicht einmal halb so viele. Die Zeitung beruft sich auf Daten aus 15 Bundesländern, nur Rheinland-Pfalz fehle. Auch die Zahl der politisch motivierten Gewalttaten stieg demnach 2025 im Vergleich zum Vorjahr um über 1% auf rund 4.000. Im Fernverkehr der Deutschen Bahn fallen einem Bericht zufolge mehr Züge aus als im Vorjahr. Die Süddeutsche Zeitung berichtet, von Januar bis Mai seien im Schnitt 107 Fernzüge pro Tag nicht gefahren. In den ersten 5 Monaten des Vorjahres seien es täglich 57 Verbindungen gewesen. Jetzt kompetent und zuverlässig das Wetter bei uns in Berlin und Brandenburg. In den kommenden Stunden wolkig bis stark bewölkt mit regionalen Schauern. Bis in den frühen Morgen hinein bewegen sich die Temperaturen zwischen 15 und 12 Grad. Der Schlagerradio-Wettertrend. Der Sonntag präsentiert sich neben Wolken zeitweise mit sonnigen Abschnitten. Meist trocken, vereinzelt ziehen Schauer durch. Höchstwerte zwischen 20 und 24 Grad.

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1: Ich bin Felix Becker und das war der Tag. Bundeskanzler Merz zeigt sich zuversichtlich, dass die Regierungskoalition trotz interner Diskussionen die geplanten Sozialreformen beschließen wird. Auf dem CDU-Landesparteitag in Mecklenburg-Vorpommern sagte Merz, die Koalition habe die Kraft und die notwendige Geschlossenheit.
2: Arbeitgeber und Gewerkschaften rief er auf, bei dem für Mittwoch geplanten Treffen eigene Vorschläge für Reformen vorzulegen. In diesem Sommer wollen Union und SPD stärkere Veränderungen in der Gesundheits-, Pflege-, Renten- und Steuerpolitik auf den Weg bringen. Mit Bezug auf die Rentenreform versicherte der Kanzler, dass es keine Rentenkürzungen geben werde. Ulrike Klein, Redaktion.
1: Bundesgesundheitsministerin Warken hat ihre Pläne für eine Reform der Pflegefinanzierung verteidigt.
3: Demnach sollen künftig auch erwachsene Kinder mit einem Jahreseinkommen von unter 100.000 Euro stärker an den Pflegekosten ihrer Eltern beteiligt werden. Warken begründete den Vorstoß mit der angespannten Haushaltslage. Leistungen, die in finanziell besseren Zeiten eingeführt worden seien, müssten nun überprüft werden. Die Reform stößt auf Kritik, auch innerhalb der Regierungskoalition. Timo Wiesner, Redaktion.
1: Kuwait und Bahrain haben die erneuten Angriffe des iranischen Regimes auf ihr Staatsgebiet verurteilt. Die Außenministerien der beiden Golfstaaten erklärten, es handle sich um eine schwere Verletzung ihrer Souveränität. Das US-Militär hatte mehrere Raketen abgefangen, die vom Iran aus auf Kuwait und Bahrain abgefeuert wurden. Außerdem wurden im Gebiet der Straße von Hormuz mehrere iranische Drohnen abgewehrt. Die US-Armee beschoss daraufhin iranische Radarstellungen. In Deutschland hat die politisch motivierte Kriminalität weiter zugenommen. Das berichtet die Welt am Sonntag. Demnach gab es im vergangenen Jahr einen neuen Höchststand von über 85.000 solcher Delikte. 10 Jahre zuvor waren es nicht einmal halb so viele. Die Zeitung beruft sich auf Daten aus 15 Bundesländern, nur Rheinland-Pfalz fehle. Auch die Zahl der politisch motivierten Gewalttaten stieg demnach 2025 im Vergleich zum Vorjahr um über 1% auf rund 4.000. Jetzt kompetent und zuverlässig das Wetter bei uns in Berlin und Brandenburg. In den kommenden Stunden wolkig bis stark bewölkt mit regionalen Schauern. Bis in den frühen Morgen hinein bewegen sich die Temperaturen zwischen 15 und 12 Grad. Der Schlagerradio-Wettertrend. Der Sonntag präsentiert sich neben Wolken zeitweise mit sonnigen Abschnitten. Meist trocken, vereinzelt ziehen Schauer durch. Höchstwerte zwischen 20 und 24 Grad.

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1: Ich bin Felix Becker und das war der Tag. Bundeskanzler Merz zeigt sich zuversichtlich, dass die Regierungskoalition trotz interner Diskussionen die geplanten Sozialreformen beschließen wird. Auf dem CDU-Landesparteitag in Mecklenburg-Vorpommern sagte Merz, die Koalition habe die Kraft und die notwendige Geschlossenheit.
2: Arbeitgeber und Gewerkschaften rief er auf, bei dem für Mittwoch geplanten Treffen eigene Vorschläge für Reformen vorzulegen. In diesem Sommer wollen Union und SPD stärkere Veränderungen in der Gesundheits-, Pflege-, Renten- und Steuerpolitik auf den Weg bringen. Mit Bezug auf die Rentenreform versicherte der Kanzler, dass es keine Rentenkürzungen geben werde. Ulrike Klein, Redaktion.
1: Bundesgesundheitsministerin Warken hat ihre Pläne für eine Reform der Pflegefinanzierung verteidigt.
3: Demnach sollen künftig auch erwachsene Kinder mit einem Jahreseinkommen von unter 100.000 Euro stärker an den Pflegekosten ihrer Eltern beteiligt werden. Warken begründete den Vorstoß mit der angespannten Haushaltslage. Leistungen, die in finanziell besseren Zeiten eingeführt worden seien, müssten nun überprüft werden. Die Reform stößt auf Kritik, auch innerhalb der Regierungskoalition. Timo Wiesner, Redaktion.
1: Kuwait und Bahrain haben die erneuten Angriffe des iranischen Regimes auf ihr Staatsgebiet verurteilt. Die Außenministerien der beiden Golfstaaten erklärten, es handle sich um eine schwere Verletzung ihrer Souveränität. Das US-Militär hatte mehrere Raketen abgefangen, die vom Iran aus auf Kuwait und Bahrain abgefeuert wurden. Außerdem wurden im Gebiet der Straße von Hormuz mehrere iranische Drohnen abgewehrt. Die US-Armee beschoss daraufhin iranische Radarstellungen. In Deutschland hat die politisch motivierte Kriminalität weiter zugenommen, das berichtet die Welt am Sonntag. Demnach gab es im vergangenen Jahr einen neuen Höchststand von über 85.000 solcher Delikte. 10 Jahre zuvor waren es nicht einmal halb so viele. Die Zeitung beruft sich auf Daten aus 15 Bundesländern, nur Rheinland-Pfalz fehle. Auch die Zahl der politisch motivierten Gewalttaten stieg demnach 2025 im Vergleich zum Vorjahr um über 1% auf rund 4.000. Jetzt kompetent und zuverlässig das Wetter bei uns in Berlin und Brandenburg. In den kommenden Stunden wolkig bis stark bewölkt mit regionalen Schauern. Bis in den frühen Morgen hinein bewegen sich die Temperaturen zwischen 15 und 12 Grad. Der Schlagerradio-Wettertrend. Der Sonntag präsentiert sich neben Wolken zeitweise mit sonnigen Abschnitten. Meist trocken, vereinzelt ziehen Schauer durch. Höchstwerte zwischen 20 und 24 Grad.

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1: Ich bin Felix Becker und das wird der Tag. In Armenien wird heute ein neues Parlament gewählt. Die Abstimmung gilt als richtungsweisend für den künftigen Kurs des Landes.
2: Ministerpräsident Pashinyan wirbt für die Fortsetzung seiner Reformpolitik und eine engere Zusammenarbeit mit Europa. Die Opposition setzt dagegen auf stärkere Beziehungen zu Russland. Im Wahlkampf spielten außerdem die wirtschaftliche Entwicklung und die Sicherheitslage nach dem Konflikt um Bergkarabach eine zentrale Rolle. Beobachter sprechen von einer der wichtigsten Wahlen der vergangenen Jahre. Erste Ergebnisse werden noch in der Nacht zum Montag erwartet. Ulrike Klein, Redaktion.
1: Im Kosovo sind die Bürgerinnen und Bürger heute zur vorgezogenen Parlamentswahl aufgerufen. Die Neuwahl wurde nach einer politischen Krise notwendig, nachdem die Bildung stabiler Mehrheiten gescheitert war.
3: Ministerpräsident Kurti hofft mit seiner Partei auf eine Bestätigung seines bisherigen Kurses. Im Mittelpunkt des Wahlkampfs standen die Wirtschaft, die Korruptionsbekämpfung und die Beziehungen zum Nachbarland Serbien. Das Ergebnis wird auch in Brüssel aufmerksam verfolgt, da es Auswirkungen auf den weiteren EU-Annäherungsprozess des Kosovo haben könnte. Timo Wiesner, Redaktion.
1: Der ukrainische Präsident Zelensky trifft heute in London mit Kanzler Merz, Frankreichs Präsident Macron und dem britischen Premierminister Starmer zusammen. Im Mittelpunkt der Gespräche stehen die weitere Unterstützung der Ukraine sowie die Sicherheitslage in Europa. Zudem soll über neue Hilfen für Kiew und das gemeinsame Vorgehen gegenüber Russland beraten werden. Das Treffen findet in einer Phase intensiver diplomatischer Bemühungen statt und gilt als wichtiges Signal der europäischen Partner für ihre anhaltende Unterstützung der Ukraine. In New York werden heute die Tony Awards verliehen, die wichtigsten Auszeichnungen des amerikanischen Theaters. Die Preise gelten als das Broadway-Pendant zu den Oscars. Nominiert sind zahlreiche Produktionen aus den Bereichen Musical und Schauspiel. Die Verleihung wird in den USA live übertragen und gilt als eine der wichtigsten Termine der internationalen Kulturszene. Erwartet werden zahlreiche prominente Gäste aus Film, Fernsehen und Theater. Jetzt kompetent und zuverlässig das Wetter bei uns in Berlin und Brandenburg. In den kommenden Stunden wolkig bis stark bewölkt mit regionalen Schauern. Bis in den frühen Morgen hinein bewegen sich die Temperaturen zwischen 15 und 12 Grad. Der Schlagerradio-Wettertrend. Der Sonntag präsentiert sich neben Wolken zeitweise mit sonnigen Abschnitten. Meist trocken, vereinzelt ziehen Schauer durch. Höchstwerte zwischen 20 und 24 Grad.
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1: Ich bin Felix Becker und das wird der Tag. In Armenien wird heute ein neues Parlament gewählt. Die Abstimmung gilt als richtungsweisend für den künftigen Kurs des Landes.
2: Ministerpräsident Pashinyan wirbt für die Fortsetzung seiner Reformpolitik und eine engere Zusammenarbeit mit Europa. Die Opposition setzt dagegen auf stärkere Beziehungen zu Russland. Im Wahlkampf spielten außerdem die wirtschaftliche Entwicklung und die Sicherheitslage nach dem Konflikt um Bergkarabach eine zentrale Rolle. Beobachter sprechen von einer der wichtigsten Wahlen der vergangenen Jahre. Erste Ergebnisse werden noch in der Nacht zum Montag erwartet. Ulrike Klein, Redaktion.
1: Im Kosovo sind die Bürgerinnen und Bürger heute zur vorgezogenen Parlamentswahl aufgerufen. Die Neuwahl wurde nach einer politischen Krise notwendig, nachdem die Bildung stabiler Mehrheiten gescheitert war.
3: Ministerpräsident Kurti hofft mit seiner Partei auf eine Bestätigung seines bisherigen Kurses. Im Mittelpunkt des Wahlkampfs standen die Wirtschaft, die Korruptionsbekämpfung und die Beziehungen zum Nachbarland Serbien. Das Ergebnis wird auch in Brüssel aufmerksam verfolgt, da es Auswirkungen auf den weiteren EU-Annäherungsprozess des Kosovo haben könnte. Timo Wiesner, Redaktion.
1: Der ukrainische Präsident Zelensky trifft heute in London mit Kanzler Merz, Frankreichs Präsident Macron und dem britischen Premierminister Starmer zusammen. Im Mittelpunkt der Gespräche stehen die weitere Unterstützung der Ukraine sowie die Sicherheitslage in Europa. Zudem soll über neue Hilfen für Kiew und das gemeinsame Vorgehen gegenüber Russland beraten werden. Das Treffen findet in einer Phase intensiver diplomatischer Bemühungen statt und gilt als wichtiges Signal der europäischen Partner für ihre anhaltende Unterstützung der Ukraine. In New York werden heute die Tony Awards verliehen, die wichtigsten Auszeichnungen des amerikanischen Theaters. Die Preise gelten als das Broadway-Pendant zu den Oscars. Nominiert sind zahlreiche Produktionen aus den Bereichen Musical und Schauspiel. Die Verleihung wird in den USA live übertragen und gilt als eine der wichtigsten Termine der internationalen Kulturszene. Erwartet werden zahlreiche prominente Gäste aus Film, Fernsehen und Theater. Jetzt kompetent und zuverlässig das Wetter bei uns in Berlin und Brandenburg. In den kommenden Stunden wolkig bis stark bewölkt mit regionalen Schauern. Bis in den frühen Morgen hinein bewegen sich die Temperaturen zwischen 15 und 12 Grad. Der Schlagerradio-Wettertrend. Der Sonntag präsentiert sich neben Wolken zeitweise mit sonnigen Abschnitten. Meist trocken, vereinzelt ziehen Schauer durch. Höchstwerte zwischen 20 und 24 Grad.

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1: Ich bin Felix Becker und das wird der Tag. In Armenien wird heute ein neues Parlament gewählt. Die Abstimmung gilt als richtungsweisend für den künftigen Kurs des Landes.
2: Ministerpräsident Pashinyan wirbt für die Fortsetzung seiner Reformpolitik und eine engere Zusammenarbeit mit Europa. Die Opposition setzt dagegen auf stärkere Beziehungen zu Russland. Im Wahlkampf spielten außerdem die wirtschaftliche Entwicklung und die Sicherheitslage nach